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1: Wolkig bis viele Wolken und ab und zu noch ein Schauer, vereinzelt auch ein Gewitter. Später wird es von Westen her öfter trocken. Die Temperaturen liegen aktuell bei 15 bis 14 Grad. Tagsüber bleiben viele Wolken, erst regnet es noch, dann geht das Meer in kräftige Schauer über, dazu bis 21 Grad. Im Moment ist alles frei auf den Straßen bei uns in Schleswig-Holstein, keine Staus. Dieser Service wurde unterstützt von KI.
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3: Ich bin Jana Klonikowski. Im Berliner Tiergarten ist am Rande des CSDs ein Wagen in eine Menschenmenge gerast. Ein Mensch wurde getötet, 16 weitere verletzt. Die Fahndung nach dem oder den Tätern läuft. Die Polizei hat inzwischen einen Verdächtigen identifiziert. Dabei handelt es sich um einen polizeibekannten Mann aus der islamistischen Szene. Bei den Waldbränden in Frankreich und Spanien ist weiter keine Entspannung in Sicht. Einsatzkräfte von Feuerwehr und Militär kämpfen weiter gegen die Flammen. Löschflugzeuge sind im Dauereinsatz. Mehr als 250.000 Menschen wurde bereits von den Feuern in Sicherheit gebracht. Wegen der Waldbrände fällt die Schlussetappe der Tour de France heute kürzer aus als geplant. Viele Polizisten, die die Strecke sichern wollten, wurden in die Brandgebiete verlegt. Die Radsportler drehen dafür jetzt auf kürzerer Strecke ein paar Extrarunden auf dem Champs-Élysées. Carsten Linnemann traut sich das Amt als Gesundheitsminister zu. In der Bild weist Linnemann Zweifel an seiner Eignung zurück. Vor einem Jahr hatte er in einem Interview noch gesagt, dass er in dem Amt wahrscheinlich nicht erfolgreich wäre. Seitdem habe er aber neben sozialen auch viele Gesundheitssystemen verhandelt, so Linnemann.
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2: Wolkig bis viele Wolken und ab und zu noch ein Schauer, vereinzelt auch ein Gewitter. Später wird es von Westen her öfter trocken. Die Temperaturen liegen aktuell bei 15 bis 14 Grad. Tagsüber bleiben viele Wolken, erst regnet es noch, dann geht das Meer in kräftige Schauer über, dazu bis 21 Grad. Im Moment ist alles frei auf den Straßen bei uns in Schleswig-Holstein, keine Staus. Dieser Service wurde unterstützt von KI.
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4: Ich bin Jana Klonikowski. Guten Morgen. Am Rande des CSDs in Berlin ist ein Auto in eine Menschenmenge gefahren. Ein Mensch wurde bei der Attacke im Tiergarten getötet, 16 weitere verletzt. Der oder die Täter sind auf der Flucht. Laut Polizei handelt es sich bei einem Verdächtigen um einen polizeibekannten Mann aus dem islamistischen Milieu. Kanzler Merz hat den Vorfall als abscheuliche Tat verurteilt. Berlins regierender Bürgermeister sprach von einem Angriff auf unsere freie und weltoffene Gesellschaft. Bei dem CSD in Berlin waren Hunderttausende Menschen für mehr Vielfalt und die Rechte queerer Menschen auf die Straße gegangen. Keine Entspannung in Sicht. Noch immer wüten die Waldbrände in Frankreich und Spanien. Inzwischen mussten fast 300.000 Menschen die betroffenen Regionen verlassen. Satellitenbilder zeigen, dass sich die Rauchwolken um Bordeaux und Madrid mittlerweile sogar zu einer großen Masse verbunden haben. In der CDU wächst die Kritik am Regierungsumbau. Kanzler Merz will ja offenbar auch Verkehrsminister Schnieder loswerden. Der Wunschnachfolger ist aber wohl kurzfristig abgesprungen. Ex-Wirtschaftsminister Altmaier schreibt dazu auf X, der Umgang mit Schnieder mache ihn betroffen und wütend.
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1: Drummer sucht Musiker zwecks Bandgründung. Aus dieser Anzeige wurde 1976 eine der erfolgreichsten Rockbands der Welt, U2. Zu echten Superstars fehlte den Iren rund um Bono Vox anfangs allerdings noch das musikalische Können. Deshalb beschränkte sich die Band vorerst in Garagen und auf kleinen Bühnen auf das Covern bekannter Punkrock-Gruppen wie The Jam, The Clash oder The Sex Pistols. Stück für Stück wurden U2 dann aber immer besser und begannen auch eigenes Material zu spielen. Mitte der 80er Jahre hatten sie es dann geschafft. Mit Hits wie New Year's Day, Sunday Bloody Sunday und Pride spielten sie vor Tausenden von Zuschauern. Der endgültige Aufstieg in den Superstar-Olymp gelang U2 1987 mit dem Album The Joshua Tree. Where the Streets Have No Name, With or Without You oder I Still Haven't Found What I'm Looking For sind Rock-Meilensteine. Bono, The Edge und Co. haben bis heute 22 Grammys bekommen, sind seit 2005 Teil der Rock'n'Roll Hall of Fame und gelten als eine der besten Livebands der Welt. Wir würdigen jetzt die Anfänge von U2 und spielen die allererste veröffentlichte Single Another Day aus dem Jahr 1980.

0: Wolkig bis viele Wolken und ab und zu noch ein Schauer, vereinzelt auch ein Gewitter. Später wird es von Westen her öfter trocken. Die Temperaturen liegen aktuell bei 15 bis 14 Grad. Tagsüber bleiben viele Wolken, erst regnet es noch, dann geht das Meer in kräftige Schauer über, dazu bis 21 Grad. Nichts los auf den Straßen in Schleswig-Holstein, aktuell ist alles frei. Dieser Service wurde unterstützt von KI.
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1: Jazz ist anders, so heißt die offizielle 11. Studio-LP von der Berliner Band Die Ärzte, erschienen 2007. Inoffiziell ist es ihre 20., denn im Gesamtkatalog der Band wimmelt es von Sonderpressungen, Live-Alben, Bootlegs und so weiter. Unverwechselbar ist die Gestaltung der Scheibe. Das Cover der CD-Version sieht aus wie ein Pizzakarton. Der ebenso gestalteten Vinyl-Ausgabe liegt ein Internetgutschein bei zum Herunterladen der Songs im MP3-Format. Die Schallplatte selbst ist eine Picture-Disc, wobei die A-Seite einen Pizzabelag darstellt und die B-Seite einen Pizzaboden. Die beiliegende Bonus-EP stellt eine Tomatenscheibe dar. Auf Internetforen wird noch heute diskutiert, ob die Tonträger tatsächlich nach Tomate oder Pizza riechen oder ob diese Wahrnehmung auf Einbildung beruht.
2: Also das große Geheimnis des Ärzteerfolges ist, dass wir mental proben können. Wo andere Bands Schallwellen erzeugen müssen, können wir das mit Hirnwellen machen.
1: Sie erzeugen Hirnwellen, sagen die Ärzte über sich selbst. Die dritte erfolgreiche Single aus Jazz ist anders heißt Lasse reden. Hier sind die Ärzte.

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4: Ich bin Jana Klonikowski. Guten Morgen. Im Berliner Tiergarten ist am Rande des CSDs ein Wagen in eine Menschenmenge gerast. Ein Mensch wurde getötet, 16 weitere verletzt. Die Fahndung nach dem oder den Tätern läuft. Die Polizei hat inzwischen einen Verdächtigen identifiziert. Dabei handelt es sich um einen polizeibekannten Mann aus der islamistischen Szene. Bei den Waldbränden in Frankreich und Spanien ist weiter keine Entspannung in Sicht. Einsatzkräfte von Feuerwehr und Militär kämpfen weiter gegen die Flammen. Löschflugzeuge sind im Dauereinsatz. Mehr als 250.000 Menschen wurde bereits von den Feuern in Sicherheit gebracht. In der CDU wächst die Kritik am Regierungsumbau. Kanzler Merz will ja offenbar auch Verkehrsminister Schnieder loswerden. Der Wunschnachfolger ist aber wohl kurzfristig abgesprungen. Ex-Wirtschaftsminister Altmaier schreibt dazu auf X, der Umgang mit Schnieder mache ihn betroffen und wütend. Endspurt bei den Finals in Hannover. Heute werden weitere deutsche Meistertitel vergeben, unter anderem im Triathlon oder im 3x3-Basketball. Seit Donnerstag ist quasi Olympiastimmung in Hannover. Zahlreiche Zuschauer haben die deutschen Meisterschaften in mehr als 20 Sportarten verfolgt.
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1: Musik von The Killers, das ist ein knallbunter Soundkosmos. 10 stilistisch so vielfältige Songs verteilen sich auf ihrem Album Day and Age, wobei der erste Teil der Scheibe rasant abläuft und wir im zweiten Teil eine geschickte Verlangsamung der Lieder konstatieren. Diese Dramaturgie verdanken sie auch ihrem Produzenten Stuart Price, weiß Gott, kein Unbekannter in der Szene. Der Brite, Jahrgang 1977, mischte bereits Alben für Madonna, Seal oder New Order. Das Ergebnis bei The Killers: Hurra-Rock mit poppigem Einschlag, himmelstürmende Melodien für große Gigs in Stadien ebenso wie für die

0: Day and Age, ihr drittes Studioalbum, erschien am 24. November 2008. Die Scheibe verkaufte sich weltweit 2 Millionen Mal. In den US-Charts erreichte sie den ersten Platz und wurde 70 Wochen lang notiert.
1: Great sound, they're a great band, they have a great frontman. Here he is, please welcome Brandon Flowers.
0: Leadsänger Brandon Flowers, auf der Bühne unbändiges Kraftpaket, im persönlichen Umgang eher schüchtern, hat nach Ende der Tourneen überraschend ein Soloalbum aufgenommen. Mit Songs, so sagt er, die Killers mit ihm nicht produzieren wollten. Die Arbeit mit der Band dauert wesentlich länger, sagt er, denn bei den Killers geht es demokratisch zu. Da gibt es eine Menge Meetings und dies und jenes.
2: You know, the Killers are democracy, so there was less meetings. About, you know, this and that, and it was just all, you know, I got to kind of direct what was going on.
0: Aus dem Album Day and Age, jetzt die zweite Single-Auskopplung, Spaceman.

0: Wolkig geht's in den Morgen und es bleibt erstmal meist trocken. Später mischen Sonne und Wolken weiter mit. Zum Abend können Richtung Nordwesten auch mal erste Tropfen dabei sein. Dazu klettern die Höchstwerte auf 22 bis 27 Grad. Morgen viele Wolken, erst noch Regen, dann meist trocken bei um 20 Grad. Nichts los auf den Straßen, aktuell freie Fahrt. Dieser Service wurde unterstützt von KI.
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1: Als im Mai 2005 das zweite Studioalbum der kanadischen Formation Simple Plan erschien, hagelte es schlechte Kritiken. Von Pathos und pubertärem Kitsch war die Rede. Ungeachtet dessen wurde die Scheibe ein kommerzieller Erfolg. Platz 3 in den US-Albumcharts und Platz 2 in Kanada.
2: Coming up on your Late Late Show, a performance by Simple Plan.
3: Our next guests are a multi-platinum Canadian punk pop band. They are here tonight playing Welcome to My Life from their new CD, Still Not Getting Any, which comes out on Tuesday. Please welcome Simple Plan.
1: Das Publikum liebt den unkomplizierten Geradeaus-Pop-Rock der fünf Spät-Punk-Heroen. Der Albumtitel ist ironisch gemeint. Still Not Getting Any heißt übersetzt Wir bekommen noch immer keine und bezieht sich auf die ebenfalls mäßigen Kritiken zum ersten Studioalbum, das 3 Jahre zuvor erschienen war. Gitarrist Sébastien Lefebvre stellt seine Band kurz vor.
4: Simple Plan is a band from Montreal. Five friends, best friends, grew up together. Went to school together.
1: Simple Plan ist eine Band aus Montreal mit 5 Freunden, die zusammen aufgewachsen und zur Schule gegangen sind. Wir spielen zusammen Rockmusik, geben Konzerte, touren um die Welt und haben gemeinsam Spaß daran.
4: Rockmusik, we have fun, we tour the world, we travel and we play concerts.
1: Und wenn sie nicht gestorben sind, werden sie das vermutlich noch sehr lange tun. Musik von Simple Plan aus dem Album Still Not Getting Any. Hier ist Shut Up.

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7: Ich bin Mia Hin. Guten Morgen. Im Berliner Tiergarten ist am Rande des CSDs ein Wagen in die Menge gerast. Ein Mensch wurde getötet, 16 weitere verletzt. Die Fahndung nach dem oder den Tätern läuft. Die Polizei hat inzwischen einen Verdächtigen identifiziert. Bei ihm handelt es sich um einen polizeibekannten Mann aus der Islamistenszene. Kanzler Merz hat den Vorfall als abscheuliche Tat verurteilt. Berlins regierender Bürgermeister Wegner sprach von einem Angriff auf unsere freie und weltoffene Gesellschaft. Bei dem CSD in Berlin waren hunderttausende Menschen für mehr Vielfalt und Rechte queerer Menschen auf die Straße gegangen. Bei den verheerenden Waldbränden in Frankreich und Spanien ist weiter keine Entspannung in Sicht. Einsatzkräfte von Feuerwehr und Militär kämpfen weiter gegen die Flammen. Mehr als 250.000 Menschen wurde bereits vor den Feuern in Sicherheit gebracht. Wegen der Waldbrände fällt die Schlussetappe der Tour de France heute kürzer aus als geplant. Viele Polizisten, die die Strecke sichern sollten, wurden in die Brandgebiete verlegt. Die Radsportler drehen dafür jetzt auf kürzerer Strecke ein paar Extrarunden auf der Pariser Champs-Élysées. Die Deutsche Gesellschaft zur Rettung Schiffbrüchiger lädt heute zum Tag der Seenotretter ein. Zum Beispiel nach Laboe, Nordstrand, Büsum und Grömitz. Es gibt Open Ships, Rettungsvorführungen und Gespräche mit den Rettern.
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1: Sagas natürlicher Lebensraum ist die Bühne. Nirgendwo sonst fühlen sie sich wohler, urteilt ein Fanforum im Internet. In den Genuss ihrer entfesselten Spielfreude kamen 1983 auch die Fans in der damaligen DDR. In Suhl in Thüringen begannen sie damals ihre Welttournee, noch getragen von der Erfolgswoge des vierten Albums Worlds Apart. 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Saga, die kanadische Band, wohnte jetzt zeitweise in Europa. Den geschliffenen Sound von Worlds Apart verdankten sie dem britischen Produzenten Rupert Hine. Der hatte die Songs mit der Gruppe im Aufnahmestudio im ländlichen Farmyard in der englischen Provinz produziert. Steve Negus glänzte mit seinen Elektro-Drums und Ian Crichton mit der sechsseitigen Gitarre, die beim Gastspiel in der Dortmunder Westfalenhalle auch Thomas Gottschalk bewunderte, der die Band für eine TV-Übertragung interviewte.
2: Er spielt also die sechsseitige Gitarre. That gives you, a six-string guitar gives you the romantic sound or whatever. Is it the feelings coming by you, is it true?
3: Yeah, they all come from me. All of them.
2: Also die romantische Sechsseiten-Gitarre gibt ja mehr das Gefühl für die Musik, hier Schlagzeug und Bass. Also er ist derjenige, der für die romantische Stimmung bei Saga verantwortlich ist. Okay, thanks a lot. Okay, see you on stage.
1: Saga aus dem Album Worlds Apart jetzt, The Interview.

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1: Wolkig geht's in den Morgen und es bleibt erstmal meist trocken. Später mischen Sonne und Wolken weiter mit. Zum Abend können Richtung Nordwesten auch mal erste Tropfen dabei sein. Dazu klettern die Höchstwerte auf 22 bis 27 Grad. Morgen viele Wolken, erst noch Regen, dann meist trocken bei um 20 Grad. Es gibt gerade keine Staus, ihr kommt entspannt durch. Dieser Service wurde unterstützt von KI.
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1: Und dann haben sich James und Lars ans Werk gemacht, haben erstmal Demos gesammelt und Songskizzen von ihren ganzen Bandkollegen eingesammelt, wie sie das eigentlich immer machen. Und darunter befand sich dann auch eine Riffaufnahme von Gitarrist Kirk Hammett, die nicht nur zum Grundstein für Enter Sandman werden sollte, sondern tatsächlich richtungsweisend für das gesamte Album. Und auch die Wahl des Produzenten damals, die zeugte schon von einem Wandel im Hause von Metallica, denn während man in den 80ern noch so eine wirklich, muss man sagen, offene Feindschaft zum Glam-Metal auslebte, sorgte dann doch der volle und satte Sound des 89er Motley Crue-Albums Dr. Feelgood für Begeisterung und führte dann tatsächlich zur Zusammenarbeit mit Bob Rock. Und auch wenn es etwas Zeit bedurfte, bis Metallica dann externe Mitsprache an ihrer Musik duldeten, war Bob Rocks Einfluss auf das Album und nicht zuletzt auf die gesamte Band schon echt enorm.
2: Ja, genau. Er munterte sie beispielsweise, ihre Spuren nicht mehr getrennt und nacheinander, sondern gemeinsam im gleichen Raum aufzunehmen. Außerdem stärkte er den Bassisten und, muss man so sagen, New Guy Forever, Jason Newsted, der wirklich gelitten hat in dieser Band.
1: Ja.
2: Und dessen Spiel auf der Vorgängerplatte Injustice for All an den Rand der Unhörbarkeit runtergeregelt wurde.
1: Also er war ja eigentlich, also es gab ja Witze, ob er überhaupt dabei war bei den Aufnahmen zum Album, ne? Weil man den Bass eigentlich überhaupt nicht mehr hört.
2: Genau, aber der aus Bob Rocks Mitarbeit resultierende typische satte, fette Sound, der steht bis heute exemplarisch sowohl für den Sound der Band, aber auch generell für diesen typisch amerikanischen Produktionsstil im Rock und Metal. Also wenn man sich heute, weiß ich nicht, Five Finger Death Punch anhört oder solche Geschichten, das ist so dieser typische amerikanische Produktionsstil, der auf dieser Platte irgendwie begründet wurde, muss man eigentlich sagen.
1: Ja, auf jeden Fall.

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3: Ich bin Mia Hin. Guten Morgen. Am Rande des CSDs in Berlin ist ein Auto in eine Menschenmenge gefahren. Eine Frau wurde bei der Attacke im Tiergarten getötet, 16 weitere verletzt. Der oder die Täter sind auf der Flucht. Laut Polizei handelt es sich bei dem Verdächtigen um einen polizeibekannten Mann aus dem islamistischen Milieu. Berlins regierender Bürgermeister Wegner nennt den Vorfall beim CSD einen Angriff auf unsere freie und weltoffene Gesellschaft. Kanzler Merz spricht von einer abscheulichen Tat. Er und Innenminister Dobrindt werden sich mit Nachdruck für Aufklärung und Ahndung einsetzen, sagte Merz. Keine Entspannung in Sicht. Noch immer wüten die Waldbrände in Frankreich und Spanien. Inzwischen mussten fast 300.000 Menschen die betroffenen Regionen verlassen. Satellitenbilder zeigen, dass sich die Rauchschwaden um Bordeaux und Madrid mittlerweile sogar zu einer Riesenwolke verbunden haben. Endspurt bei den Finals in Hannover. Heute werden weitere deutsche Meistertitel vergeben, unter anderem im Triathlon oder im 3:3 Basketball. Seit Donnerstag ist quasi Olympiastimmung in Hannover. Tausende Zuschauer haben die deutschen Meisterschaften in mehr als 20 Sportarten verfolgt. Erfolgreicher Trainingslagerabschluss für den HSV. Im österreichischen Kemmerten gewannen die Hamburger gegen Bundesliga-Absteiger Heidenheim mit 3:1. Als nächstes testet der HSV kommendes Wochenende zu Hause gegen den englischen Erstligisten Everton.
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4: Zwei Stühle am Strand zwischen Flensburger Förde und der Schlei. Da findet ihr Julia Most. Die hat richtig tolle Angebote. Welche genau, das verrate ich euch gleich. Moin, Christina Tesch hier.

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1: Mit Christina Tesch und mal Augen zu und Kopfkino an. Wir stehen am Strand von Glücksburg in Sandwig an der Wasserkante. Vor uns liegt Dänemark und wir schauen aufs Meer.
2: Schaut euch um, den Himmel, die Wolken, das Meer, an dem wir hier gerade direkt am Ufer stehen. Und atmet mal ganz bewusst, ganz tief ein.
1: Das war Julia Most. Sie ist katholische Urlauberseelsorgerin zwischen der Flensburger Förde und der Schlei. Und immer mittwochs stellt sie ihre beiden Campingstühle hier am Strand von Glücksburg auf und beginnt den Tag mit dieser Aufmerksamkeitsübung.
2: Gerade wenn es mal ein bisschen stressig ist, dann hilft diese Übung, sich ja, zu entspannen, bei sich zu sein, sich zu erden und einfach ja ein bisschen dem Stress zu entfliehen.
1: Bärbel Freund wollte auf dem Weg zur Arbeit mal gucken, was hinter dem Angebot steckt und war richtig geflasht nach den 15 Minuten am Meer.
3: Richtig gut, so anzufangen den Tag, muss ich einfach sagen. Das ist schön, ist gemeinsam anzufangen und am Meer zu sein, am Wasser zu sein.
1: Nach der Übung geht Julia Most ein paar Meter weiter, zurück zum Strand. Hier stehen ihre Stühle schon für spontane Gespräche bereit.
2: Manchmal braucht man einfach jemanden, der einfach mal nur zuhört, dass man einfach mal nur sich das von der Seele reden kann. Und das tut einfach gut. Und deswegen heißt es Reden, Fragezeichen, tut gut, Ausrufezeichen. Und die Leute gehen immer erleichtert von mir weg.
1: Zwei Campingstühle und ein offenes Ohr, das hat Julia Most am Dienstag am Strand von Damp und am Mittwoch am Strand von Glücksburg. Um 10 Uhr geht's da jeweils los und bis 12 Uhr ist sie vor Ort.

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1: Mit Christina Tesch und im Norden, da sind ja richtig viele Kirchengemeinden gerade unterwegs auf Reisen. Für manche Kinder geht's nach Sylt, für andere nach Amrum und für Gemeindepädagoge Hans-Christian Ruhe, da geht's mit den Konfis der Emmaus-Gemeinde Kiel ganz woanders hin.
2: Und wir fahren nach Wittenberg und entdecken Luther dort. Und sein Leben und vor allem auch, wie Luther so geglaubt hat und warum unsere Kirche heute so ist, wie sie ist.
1: Gemeinsam unterwegs sein, neue Freunde finden, erste Abenteuer erleben. Vor allem aber sollen die Jugendlichen wichtige Erfahrungen sammeln.
2: Und das ist uns sozusagen auch daran wichtig, dass wir sozusagen nicht sagen, okay, wir fahren jetzt hier 2 Tage weg, sondern auch eine längere Zeit, weil da passieren die meisten Gruppen Erfahrungen. Und da sind wir einfach auch gespannt, was passiert und was die Jugendlichen dann selbst mitnehmen, so. Ja, und ja, da vielleicht auch der Charakter nochmal sich anders herausbildet, als wenn sie jetzt mit der Familie im Urlaub wären.
1: Das Tolle, hier kann jeder mitkommen, ganz unabhängig vom Einkommen. Denn in nahezu jeder Gemeinde gibt es bei Freizeiten und Konfifahrten Soli-Preise oder andere Möglichkeiten.
2: Und in der Gemeinde gibt es auch Menschen, die eben die Freizeit unterstützen und es dann Kindern und Jugendlichen ermöglichen, da auch für einen geringeren Beitrag mitzufahren oder es kommt immer auf die Situation drauf an, manchmal erlassen wir den Beitrag dann auch.
1: Als Jugendlicher fuhr er selbst auf Gemeindefreizeiten mit, heute organisiert er sie für andere und vielleicht ist genau das Besondere an diesen Sommerwochen. An manches erinnert man sich später kaum noch, an die Gemeinschaft oft ein Leben lang.

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0: Viele Wolken heute Morgen und es regnet schon mal vereinzelt. Im Laufe des Tages wird das öfter nass, später kommen eher Schauer dazu und teils ziehen auch Gewitter auf. Dazu liegen die Höchstwerte bei 19 bis 21 Grad. Morgen dann Sonne und Wolken im Wechsel, ab und zu ein Schauer, maximal 21 Grad.
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0: Nichts los auf den Straßen, aktuell freie Fahrt. Dieser Service wurde unterstützt von KI.
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1: Mit Christina Desch und ganz viel Wasser, das gehört bei uns im Norden ja einfach dazu. Ohne Nord- und Ostsee, NOK oder die Elbe geht einfach nichts, gar nicht denkbar. Ähnlich ist es mit der Schöpfung. Ohne Wasser kein Leben.
2: Und reiche Flussströme durchziehen den Paradiesgarten. Sie schenken Wachstum, Nahrung, Erholung. Aber auch in den Psalmen, da wird das Wasser als Quelle der Lebenskraft und der Regeneration besungen.
1: Erklärt die Schöpfungsbeauftragte der Evangelischen Kirche in Deutschland, Christina Kühnbaum-Schmidt. Das mit der Schöpfung, das ist ja nun schon lange her. Und inzwischen, da geht's nicht mehr allen Fischen in der Elbe gut. Der stinkt, der leidet, sagt Henrik Hufgart von der Stiftung Lebensraum Elbe.
3: So spielt neben Sauerstoffmangelsituationen, Kühlwasserentnahmen, übermäßigen Sedimentbaggerungen, zu hohen Trübstoffkonzentrationen auch der Verlust wichtiger Flachwasserzonen eine zentrale Rolle.
1: Und da fühlen sich Fische halt nicht wohl, weil es wenig Sauerstoff gibt. Es gibt aber auch gute Nachrichten. Der Seeadler, der brütet wieder im Hamburger Elbtal. Und Hufgarts Kollege Andreas Lampe, der freut sich über die Rückkehr des Bibers.
4: Auf Hamburger Gebiet gibt es derzeit etwa 17 Reviere, in denen zwei erwachsene Tiere Burgen gebaut haben. Die Vorkommen befinden sich alle im Bezirk Bergedorf im Bereich der Vier- und Marschlande.
1: Im Frühjahr gibt es dann bis zu 4 Biberbabys pro Paar. Der Bestand wächst an echt schnell. Dranbleiben am Naturschutz lohnt sich also und Verantwortung für die Schöpfung übernehmen sowieso.

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1: Mit Christina Tesch, wow, wow, ich möchte euch mal Virginia und Evie vorstellen, die sind 11 und 9 Jahre alt. Sie sind gern gesehene Gäste im Altenheim, die beiden sind amerikanische Windhunde. Sind Windhunde nicht eigentlich zu schnell fürs Altenheim? Nee, sagt Besitzerin Birgit Beckmann. Die rennen ja nur ganz kurze Strecken.
2: Die haben halt den Vorteil, dass sie sehr sensibel sind. Bei manchen alten Menschen sind sie sehr stürmisch, weil die das so gerne haben möchten. Und bei anderen sind sie ganz, ganz vorsichtig, also richtig zärtlich und halten sich ganz zurück. Also es ist schon sehr beeindruckend, wie die das machen.
1: Gisela ist gut drauf und freut sich, dass die beiden Hunde einmal die Woche für eine Stunde vorbeikommen.
3: Ja, sicher. Wir hatten immer Hunde zu Hause.
1: Komm mal her. Und dass Gisela sich so freut, ist schon Lohn genug für die Mühe, sagt Birgit Beckmann. Genau so ein Ehrenamt hat sie gesucht.
2: Und ich hatte was gesucht, wo ich auch meine Hunde mitnehmen kann, weil ich das einfach eine schöne Geschichte finde, beides zusammen zu haben. Und man sieht, man kriegt eine unheimliche Sache wieder, einfach die Freude, wenn man einfach nur mit den Hunden auf so eine Abteilung kommt und die strahlen.
1: Virginia und Evie sind nicht die einzigen Hunde, die das Caritas Alten- und Pflegeheim Haus Simeon besuchen. Ist nie verkehrt, sagt Heimleiterin Lisa Wendt.
4: Hunde kommen bei uns sehr, sehr gut an. Also ich glaube, die könnten hier wirklich täglich ins Haus kommen. Da würden sich immer Leute drüber freuen. Dieses Haptische, dass sie weich sind, dass sie freundlich zu einem kommen. Egal, ob man mit ihnen sprechen kann oder nicht. Die Hunde kommen dann trotzdem. Und unsere Bewohner lieben es, Leckerlis zu verteilen, mit denen in Interaktion zu kommen. Das ist immer eine Freude.
1: Habt ihr einen Hund und könnt euch vorstellen, die als Besuchshunde ausbilden zu lassen? Die Malteser, die machen das. Einfach mal online suchen Malteser und Besuchshund.

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1: Ich bin Mia Hin. Guten Morgen. Im Berliner Tiergarten ist am Rande des CSDs ein Mann in die Menge gerast. Ein Mensch wurde getötet, 16 weitere verletzt. Die Fahndung nach dem oder den Tätern läuft. Die Polizei hat inzwischen einen Verdächtigen identifiziert. Bei ihm handelt es sich um einen polizeibekannten Mann aus der islamistischen Szene. Kanzler Merz hat den Vorfall als abscheuliche Tat verurteilt. Berlins regierender Bürgermeister Wegner sprach von einem Angriff auf unsere freie und weltoffene Gesellschaft. Bei dem CSD in Berlin waren Hunderttausende Menschen für mehr Vielfalt und die Rechte queerer Menschen auf die Straße gegangen. Bei den verheerenden Waldbränden in Frankreich und Spanien ist weiter keine Entspannung in Sicht. Einsatzkräfte von Feuerwehr und Militär kämpfen weiter gegen die Flammen. Mehr als 250.000 Menschen wurde bereits vor den Feuern in Sicherheit gebracht. Wegen der Waldbrände fällt die Schlussetappe der Tour de France heute kürzer aus als geplant. Viele Polizisten, die die Strecke sichern sollten, wurden in die Brandgebiete verlegt. Die Radsportler drehen dafür jetzt auf kürzerer Strecke ein paar Extrarunden auf der Champs-Élysées. Die Deutsche Gesellschaft zur Rettung Schiffbrüchiger lädt heute zum Tag der Seenotretter ein. Zum Beispiel nach Labö, Nordstrand, Büsum und Grömitz. Es gibt Open Ships, Rettungsvorführungen und Gespräche mit den Rettern.
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2: Und eurem musikalischen Frühstücksdosenbier an alle, die sich jetzt schon auf dem Weg nach Wacken machen. Ich wünsche euch eine gute Fahrt. Ja, ab heute heißt es ja wieder eine Woche Wackenwahnsinn. Wir sind für euch mit vor Ort. Mit unserer Rockstage zum Beispiel. Also, falls ihr auf dem Heiligen Acker seid, kommt vorbei, quatscht mit uns. Wir legen jetzt heute los mit Survivor Burning Heart. Asia mit einem neuen Song, The Traveler und Limp Bizkit gibt's jetzt. Take a look around.

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Neu bei uns auf der Playlist The Traveler von Asia hier in Bobs Morgen. Das erste Mal seit 2014, dass wir mal wieder was von der Supergroup rund um Keyboarder Geoff Downes hören. Ihr neues Album Indigo soll Anfang November erscheinen. Und wie wir gerade gehört haben, geht das Album wieder sehr stark Richtung 80er Stadion Rock. Mit einem ordentlichen Anteil an Synthesizern. Die Songs sollen teilweise auch schon mit dem 2017 verstorbenen Originalsänger John Wetton entstanden sein. 2023 wurde die Band dann nochmal komplett neu besetzt und nach einigen Konzerten in den letzten zwei Jahren soll es dann auch zur Albumveröffentlichung wieder on the road gehen. Skunk and Nancy, die gibt's jetzt und die sind Asia schon einen Schritt voraus. Die sind nämlich schon auf Tour. Die Konzerte bei uns sind durch und jetzt geht's gerade durch Italien. Hier sind sie mit Week bei Radio Bob.

0: Viele Wolken heute Morgen und es regnet schon mal vereinzelt. Im Laufe des Tages wird das öfter nass, später kommen eher Schauer dazu und teils ziehen auch Gewitter auf. Dazu liegen die Höchstwerte bei 19 bis 21 Grad. Morgen dann Sonne und Wolken im Wechsel, ab und zu ein Schauer, maximal 21 Grad. Im Moment ist alles frei auf den Straßen bei uns in Schleswig-Holstein, keine Staus. Dieser Service wurde unterstützt von KI.
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2: Mein Kollege André Dostal ist mit Kai und Christoph von Fury in the Slaughterhouse ihr neues Album Changes mal Lied für Lied durchgegangen. 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Auch bei uns in der MyBob-App. Und da hört ihr auch, worum es in diesem Song geht. 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

0: Saxon werden nächste Woche auf der Wackenbühne stehen. Das waren sie mit Princess of the Night. Ja, in Wacken wird ja schon seit einigen Wochen ordentlich geackert, damit heute alles bereit ist für die ersten Wackinger, die sich auf dem Weg zum Holy Ground machen. Dabei hätten sie bestimmt auch eins unserer neuen Baustellenradios ziemlich gut gebrauchen können.
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2: 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Und das heißt immer am Feierabend und am Wochenende. Und entsprechend braucht es da auch die musikalische Unterstützung.
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2: 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Das funktioniert, wenn er in einem Raum steht, aber sobald man sich ein bisschen bewegt, ist da einfach die Leistung und auch die Akkulaufzeit nicht mehr gut. 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
1: Ich bin Mia Hin. Guten Morgen. Nach dem tödlichen Angriff beim Berliner CSD fahndet die Polizei nach einem 21-Jährigen. Er ist polizeibekannt und wird dem islamistischen Milieu zugeordnet. Ob weitere Leute involviert gewesen sind, ist unklar. Die Polizei warnt davor, den Mann anzusprechen. Möglicherweise ist er bewaffnet und gefährlich. Berlins regierender Bürgermeister Wegner nennt den Vorfall beim CSD einen Angriff auf unsere freie und weltoffene Gesellschaft. Kanzler Merz spricht von einer abscheulichen Tat. Er und Innenminister Dobrindt werden sich mit Nachdruck für Aufklärung und Ahndung einsetzen, sagte Merz. Keine Entspannung in Sicht. Noch immer wüten die Waldbrände in Frankreich und Spanien. Inzwischen mussten fast 300.000 Menschen die betroffenen Regionen verlassen. Satellitenbilder zeigen, dass sich die Rauchschwaden um Bordeaux und Madrid mittlerweile sogar zu einer Riesenwolke verbunden haben. Endspurt bei den Finals in Hannover. Heute werden weitere deutsche Meistertitel vergeben, unter anderem im Triathlon oder im 3:3 Basketball. Seit Donnerstag ist quasi Olympiastimmung in Hannover. Tausende Zuschauer haben die deutschen Meisterschaften in mehr als 20 Sportarten verfolgt. Erfolgreicher Trainingslagerabschluss für den HSV. Im österreichischen Kematen gewannen die Hamburger gegen Bundesliga-Absteiger Heidenheim mit 3:1. Als nächstes testet der HSV kommendes Wochenende zu Hause gegen den englischen Erstligisten Everton.
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2: Nach 15 Jahren sind Social Distortion auch mal wieder endlich zurück. Ja, mit ihrem aktuellen Album Born to Kill. Mit von der Partie war dieses Mal unter anderem Ben Montench. Der ist Gründungsmitglied von Tom Petty und seinen Heartbreakers. Ja, und mit ihrem Auftritt bei Rock am Ring und als Support von den Boilers haben sie jetzt erstmal an ihre Deutschlandkonzerte einen Haken gesetzt. Und mal schauen, ob es dann wieder 15 Jahre dauert bis zum Album Nummer 9. Aus ihrem aktuellen Album gibt's gleich The Way Things Were nach ZZ Top. Hier ist Lex bei Radio Bob.

Diese Stimme gehört Eric Martin von Mr. Big. Ja, seit Ende letzten Jahres ist ja offiziell Schluss. Noch ein letztes Mal waren sie auf Abschiedstour, aber langweilig wird's ihm sicher nicht. Solo ist er mindestens genauso beschäftigt gewesen wie mit Mr. Big zusammen. Unter anderem ja auch mit Radio Bob-Kollege Tobias Sammet von Avantasia und Edguy. Mit ihm war er schon einige Male zusammen auf der Bühne und ist immer wieder ein gern gesehener Gast. Zurzeit ist er in Südamerika unterwegs, mit unter anderem Ripper Owens, dem Ex-Sänger von Judas Priest, und Jeff Soto von Journey, ja, für das All-Star-Projekt Gods of Rock. Also, auch wenn es mit Mr. Big erstmal ja, Geschichte ist, wird Eric Martin ganz sicher nicht langweilig. Ihr hört Radio Bob am Sonntagmorgen. Ich bin Alex Speck und das sind die Kings of Leon. Hier ist Temple.

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5: Viele Wolken und immer mal Regen sind heute Vormittag dabei. Später wird der Regen eher zu Schauern, teils mit Gewitter. An der Küste sind auch mal Sturmböen drin. Dazu liegen die Höchstwerte bei 19 bis 21 Grad. Morgen Mix aus Sonne und Wolken, ab und zu ein Schauer, maximal 21 Grad.
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5: Im Moment ist alles frei auf den Straßen bei uns in Schleswig-Holstein. Keine Staus. Dieser Service wurde unterstützt von KI.
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6: Falls euch heute zufälligerweise Mick Jagger oder Roger Taylor über den Weg laufen sollten, dann denkt dran, die beiden haben heute Geburtstag. Also, nur für den Fall. Gleich gibt's Gary Moore mit Over the Hills and Far Away. Und jetzt Ed Guy, hier ist Love Tiger bei Radio Bob.

Die Foo Fighters mit Window hier in Bobs Morgen mit mir, Alex Speck. Moin. Normalerweise spielen sie ja in den ganz, ganz großen Arenen, im Olympiastadion oder in Wembley zum Beispiel. Das fand ein kleines norditalienisches Dorf einfach unfair. Ja, also haben sie 1000 Musiker versammelt, um die Foo Fighters ja anzulocken, könnte man sagen. Das Ganze war vor 11 Jahren. Ja, da hat sich dann der Gründer zusammengetan, hat einen Haufen Gitarristen, Schlagzeuger, Bassisten und Sänger organisiert. Alle haben zusammen Learn to Fly gespielt und das Ganze haben sie gefilmt und auf YouTube hochgeladen. Das Video ging sowas von viral und ja, was soll ich sagen? Die Band hat es gesehen und 3 Monate später waren die Foo Fighters zum Tourauftakt zu Gast in Cesena, die gerade mal 100.000 Einwohner haben. Wie sieht's bei euch aus? Welche Band würdet ihr mal gerne in die Provinz locken? Ich finde, das sollten auch mal öfter Bands machen. Auch mal in kleinen Städten spielen. Da sieht man sowieso ein bisschen mehr als im Stadion. So, ihr hört Radio Bob, jetzt mit The Sweet, mit Black Buster.

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5: Ich bin Mia Hin. Guten Tag. Nach dem Angriff beim Berliner CSD fahndet die Polizei nach einem Verdächtigen. Der 21-Jährige ist Polizei bekannt und wird dem islamistischen Milieu zugeordnet. Ein Auto war am Abend in eine Menschenmenge gerast. Eine Frau kam dabei ums Leben. Mindestens 16 weitere Menschen wurden verletzt. Kanzler Merz hat den Vorfall als abscheuliche Tat verurteilt. Berlins regierender Bürgermeister Wegner sprach von einem Angriff auf unsere freie und weltoffene Gesellschaft. Bei dem CSD in Berlin waren hunderttausende Menschen für mehr Vielfalt und die Rechte queerer Menschen auf die Straße gegangen. Bei den verheerenden Waldbränden in Frankreich und Spanien ist weiter keine Entspannung in Sicht. Einsatzkräfte von Feuerwehr und Militär kämpfen weiter gegen die Flammen. Mehr als 250.000 Menschen wurde bereits vor den Feuern in Sicherheit gebracht. Wegen der Waldbrände fällt die Schlussetappe der Tour de France heute kürzer aus als geplant. Viele Polizisten, die die Strecke sichern sollten, wurden in die Brandgebiete verlegt. Die Radsportler drehen dafür jetzt auf kürzerer Strecke ein paar Extrarunden auf der Champs-Élysées. Die Deutsche Gesellschaft zur Rettung Schiffbrüchiger lädt heute zum Tag der Seenotretter ein. Zum Beispiel nach Laboe, Nordstrand, Büsum und Grömitz. Es gibt Open Ships, Rettungsvorführungen und Gespräche mit den Rettern.
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6: Und das heißt, wir schauen 2 Stunden lang zurück auf das, was es Neues aus der Rockwelt gab. Zum Beispiel hat Nickelback-Bassist Mike Kroeger ganz nebenbei in einem Interview verraten, dass die Band schon vor ein paar Jahren ihre Songrechte verkauft hat. Das machen ja einige Bands. Also Bruce Springsteen zum Beispiel hat 500.000.000 für seinen Songkatalog bekommen. Und Nickelback haben nicht verraten, wie viel es gab. Sie haben aber gesagt, sie haben nur 80% ihrer Songrechte verkauft. Ich weiß nicht genau, wie das dann funktioniert. Sind das dann nur 80% aller Songs, aber Songs in Gänze? Oder 80% von jedem Song? Ich verstehe es nicht so hundertprozentig, aber es bedeutet auf jeden Fall, dass sie jetzt einen ganzen Batzen mehr Geld auf dem Konto haben und sich weniger Gedanken machen müssen. Wahrscheinlich auch um diesen Song. Hier sind Nickelback mit Animals.

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0: Brandneu war das von Hollywood Undead, Feels Like Home, am Sonntagvormittag hier bei Radio Bob mit mir Saskia Schenk, mittendrin in den brandneuen Neuigkeiten aus der Rockwelt der letzten Woche. Zum Beispiel haben am Freitag Foreigner den Soundtrack zu ihrem 50 Jahre Jubiläumskonzert in the Eye of the Storm rausgehauen und wir feiern mit ihnen mit. 50 Jahre Foreigner. Mein Kollege Alex Speck hat eine kleine Geburtstagsrede vorbereitet.
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2: Nächstes Jahr gehen sie auf ihre große 50 Jahre Foreigner-Tour und feiern ihr legendäres, selbstbetiteltes Debütalbum. Doch auch schon in diesem Jahr begießen sie ein halbes Jahrhundert Bandbestehen. Und mal ehrlich, wir alle können ihre Welthits mitsingen. Egal ob Cold as Ice, Urgent oder Jukebox Hero, Foreigner gehören einfach zu jeder guten Party dazu und haben den Soundtrack einer ganzen Generation geliefert. Mit über 80 Millionen verkauften Tonträgern und der Aufnahme in die Rock'n'Roll Hall of Fame feiert die Band ihr großes Jubiläum. Mit Akustikshows, einer Orchestertour und einer ganz besonderen Reunion. Seit Jahren stand Originalsänger Lou Gramm wieder mit auf der Bühne. Ende des Jahres soll dann endgültig Schluss sein. Auch Mick Jones selbst zieht sich wegen seiner Erkrankung schon seit Jahren aus dem Live-Geschehen zurück, hält aber im Hintergrund immer noch die Fäden in der Hand. Dass Foreigner trotzdem weiterleben, liegt an der aktuellen Besetzung der Band und an der Vision von Mick Jones, die er für die Formation hatte. Bassist Jeff Pilsen fasst perfekt zusammen, worum es bei Foreigner geht.
3: Mick Jones picked everybody in this band.
4: Mick Jones hat jeden in der Band selbst ausgewählt. Er hat uns zugetraut, das Vermächtnis der Band weiterzutragen. Es geht nicht um mich oder jemand anderen, es geht um das Ganze und das ist ein tolles Gefühl. Und davon ein Teil zu sein, dafür bin ich einfach dankbar.
2: Fünf Jahrzehnte nach ihrer Gründung in New York sind die Schöpfer der Foreigner-Klassiker zwar auf dem Weg in den wohlverdienten Ruhestand, doch die Band und auch ihre Songs überdauern locker auch noch die nächsten 50 Jahre.
0: Jawohl, also Happy Birthday Foreigner und das Ständchen zum 50-Jährigen bringen sie sich selbst jetzt mit

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1: Viele Wolken und immer mal Regen sind heute Vormittag dabei. Später wird der Regen eher zu Schauern, teils mit Gewitter. An der Küste sind auch mal Sturmböen drin. Dazu liegen die Höchstwerte bei 19 bis 21 Grad. Morgen Mix aus Sonne und Wolken, ab und zu ein Schauer, maximal 21 Grad.
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1: Auf der A1 Fehmarn Richtung Lübeck staut es sich zwischen Scharbeutz und Rathekau auf 5 Kilometern. Dieser Service wurde unterstützt von KI.
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2: Und das heißt, wir schauen zurück auf die letzte Woche und schauen mal, was so los war in der Rockwelt. Zum Beispiel der allererste Todestag vom Fürst der Finsternis, Ozzy Osbourne, der mit dem allerersten Ozzy Day am Mittwoch in seiner Heimatstadt Birmingham begangen wurde. Heißt, in der Innenstadt gab es jede Menge Konzerte umsonst, Ausstellungen oder auch Filme, die rund um Ozzy und Black Sabbath gezeigt wurden. Und das allererste Ozzy Osbourne Bier, das Patient Number 9 Ale, das erste in einer Reihe von Bieren sein soll, die Ozzy ehren werden. In den nächsten Monaten und Jahren sollen sie rauskommen. Und natürlich haben sich auch seine Familie und seine ehemaligen Bandmitglieder von Black Sabbath dazu geäußert, dass Ozzy jetzt schon ein Jahr tot ist und an allen Ecken und Enden fehlt und einfach unersetzlich ist. Wir haben ihn rund um die Uhr bei uns im Ozzy Osbourne Stream und jetzt habe ich den Song zum Bier Patient Number 9. Hier ist Ozzy Osbourne zusammen mit Jeff Beck.

Den Song wollten sie erst gar nicht rausbringen, weil ich glaube, es war am Anfang so eine Reggae-Country-Nummer. Klingt wild auf jeden Fall. Bono hat dran geglaubt, die Band hat sich an die Arbeit gemacht und am Ende rausgekommen ist einer ihrer größten Hits, With or Without You von U2. Am Sonntagvormittag hier bei Radio Bob mit mir, Saskia Schenk. Und Oasis haben sich letzte Woche doppelt gefreut über zwei separate Charterfolge. Einmal in den Single-Charts und einmal in den Album-Charts. Alles so ein kleines bisschen befeuert durch die Männerfußball-WM 2026. Die englische Nationalmannschaft hat es immerhin auf Platz 3 geschafft. Und nach jedem Spiel bzw. nach jedem Sieg der Engländer ist ja Wonderwall von Oasis geschmettert worden. Und genau deswegen ist dieser Song jetzt zum ersten Mal seit fast 30 Jahren wieder in den US-Single-Charts aufgetaucht, auf Platz 27. In ihrer Heimat Großbritannien ist es sogar Platz 2 geworden. Und zusätzlich haben sie mit ihrem zweiten Studioalbum What's the Story Morning Glory aus dem Jahr 1995 offiziell das bestverkaufte Studioalbum aller Zeiten in ihrer Heimat Großbritannien abgeliefert, weil sie an den Beatles vorbeigezogen sind. Die standen nämlich mit Sgt. Pepper's Lonely Hearts Club Band immer auf Platz 3 der meistverkauften Alben insgesamt. Ja, und jetzt stehen da Oasis. Und weil auf Platz 1 und 2 nur in Anführungsstrichen Best-of-Compilations sind von Queen und ABBA, haben Oasis halt das bestverkaufte Studioalbum aller Zeiten. Herzlichen Glückwunsch und wir hören jetzt einen Song daraus aus What's the Story Morning Glory, die allererste Single, Some Might Say.

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4: Ich bin Mia Hin. Guten Tag. Nach dem tödlichen Angriff beim Berliner CSD fahndet die Polizei nach einem 21-Jährigen. Er ist polizeibekannt und wird dem islamistischen Milieu zugeordnet. Ob weitere Leute involviert gewesen sind, ist unklar. Die Polizei warnt davor, den Mann anzusprechen. Möglicherweise ist er bewaffnet und gefährlich. Berlins regierender Bürgermeister Wegner nennt den Vorfall beim CSD einen Angriff auf unsere freie und weltoffene Gesellschaft. Kanzler Merz spricht von einer abscheulichen Tat. Er und Innenminister Dobrindt werden sich mit Nachdruck für Aufklärung und Ahndung einsetzen, sagte Merz. Keine Entspannung in Sicht. Noch immer wüten die Waldbrände in Frankreich und Spanien. Inzwischen mussten fast 300.000 Menschen die betroffenen Regionen verlassen. Satellitenbilder zeigen, dass sich die Rauchschwaden um Bordeaux und Madrid mittlerweile sogar zu einer Riesenwolke verbunden haben. Endspurt bei den Finals in Hannover. Heute werden weitere deutsche Meistertitel vergeben, unter anderem im Triathlon oder im 3:3 Basketball. Seit Donnerstag ist quasi Olympiastimmung in Hannover. Tausende Zuschauer haben die deutschen Meisterschaften in mehr als 20 Sportarten verfolgt. Die Deutsche Gesellschaft zur Rettung Schiffbrüchiger lädt heute zum Tag der Seenotretter ein. Bundesweit gibt es an 38 Stationen einen Einblick in die Arbeit der Retter. 15 davon sind in Schleswig-Holstein, darunter Grömitz, Büsum, Nordstrand und Labö. Dort wird der Arbeitsalltag der Retter anschaulich gemacht.
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5: Und das heißt, wir schauen zurück auf die letzte Woche und auf das, was unsere Rocker so getrieben haben. Zum Beispiel Geburtstag gefeiert. Gitarrenlegende Santana ist 79 geworden. Genauso Don Henley von den Eagles hat 79. gefeiert. Guns N' Roses Gitarrist Slash ist 61 geworden. Und wir feiern heute doppelten Geburtstag. Also heute haben einmal Queen-Schlagzeuger Roger Taylor und dann auch noch Rolling Stones Frontmann Mick Jagger Geburtstag. Roger wird 77, Mick wird unglaubliche 83 Jahre alt. Und er hat ja gerade erst in dem Interview verraten, dass es nichts Gutes am Älterwerden gibt. Naja, also ich würde sagen, er ist das beste Beispiel dafür, dass man jung und fit wie ein Turnschuh 83 werden kann. Wir wünschen ihm auf jeden Fall Happy Birthday und das Ständchen bringt er sich jetzt selbst. Hier sind die Stones mit Mick am Mikro, Jumping Jack Flash.

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About You, brandneu von The Pretty Reckless am Sonntagvormittag hier bei Radio Bob. Mit mir Saskia Schenk, mittendrin in den neuesten Neuigkeiten aus der Rockwelt der letzten Woche. Und da gab es eine sehr schöne, wenn auch gleichzeitig traurige Neuigkeit von Rage Against the Machine-Gitarrist Tom Morello. Seine Mama ist ja vorletzte Woche gestorben, Mary Morello, im Alter von 102 Jahren. Sie war eine Lehrerin und sehr bekannte Menschenrechtsaktivistin. Von ihr hat Tom sein Engagement für alles, was wichtig ist auf der Welt. Und nach ihrem Tod haben zum Beispiel auch Bands wie System of a Down sich dazu geäußert, was für eine tolle Frau sie war und wie sehr sie vermisst werden wird. Ja, und Tom hat jetzt nach dem Tod von Mary eine neue Foundation gegründet. In ihrem Namen und zu ihren Ehren natürlich. Das Mary Morello Memorial Project heißt das Ganze und ist dazu da, zahlreiche Wohltätigkeitsorganisationen und Aktivismusorganisationen zu unterstützen und Menschen dazu zu inspirieren, sich so wie Mary und wie Tom politisch und sozial zu engagieren. Eine sehr schöne Sache. So, und jetzt greift der Sohnemann in die Seiten für seine Mama oben im Rockerhimmel. Rage Against the Machine mit Killing in the Name.

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2: Wolkig ist es gerade und dazu regnet es auch immer wieder. Im Verlauf wird der Regen eher zu Schauern, vereinzelt kann auch mal ein Gewitter aufziehen und die Höchstwerte liegen bei 19 bis 22 Grad. Morgen gibt's Sonne und Wolken, ab und zu einen Schauer, dazu maximal 21 Grad. 12 Kilometer Stau auf der A1 Fehmarn Richtung Lübeck zwischen Scharbeutz und Rathekau. Und auf der A7 Hamburg Richtung Flensburg stockt es kurz vor dem Grenzübergang zwischen Flensburg-Harreslee und Ellund auf 2 Kilometern. Dieser Service wurde unterstützt von KI.
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3: Und mit dem, was es Neues aus der Rockwelt gab letzte Woche. Zum Beispiel wurde bekannt gegeben, wer 2027 einen Stern auf dem legendären Hollywood Walk of Fame bekommen wird. Da werden ja einmal im Jahr einen Schwung Sterne rausgehauen in den verschiedensten Kategorien, Film, Fernsehen, Radio und eben auch Musik. Und da dürfen sich einmal die Smashing Pumpkins über einen brandneuen Stern ab Januar 2027 freuen, Linkin Park und auch, für mich sehr verwunderlich, dass sie noch keinen hatten, aber ja, jetzt ist es soweit, die Ramones. Also, wir gratulieren. Hier sind sie mit Rock'n'Roll High School.

ganz entspannt das Tanzbein geschwungen mit David Bowie. Let's Dance am Sonntagvormittag. Hier ist Radio Bob. Mit mir Saskia Schenk, mittendrin im Rockmagazin, mittendrin in den wichtigsten Neuigkeiten aus der Rockwelt der letzten Woche. Und da haben die Schwedenrocker von Ghost endlich Nägel mit Köpfen gemacht. Sie haben zum einen bekannt gegeben, wann ihr neuer Konzertfilm / die neue Doku Too Big to Rick in den Kinos weltweit laufen wird. Und dann haben sie zusätzlich auch noch den ersten Trailer rausgehauen, damit man schon mal so einen Eindruck bekommt, was einen erwartet im Kino. Und dann ging auch noch der Ticketvorverkauf für die Kinovorstellung los. Jetzt seit Freitag kann man sich die Tickets sichern, um ab dem 26. August den neuen Streifen zu sehen. In ausgewählten Kinos weltweit, auch in IMAX-Kinos. Und sie haben im Trailer versprochen, dass die Fans ein Erlebnis erwartet, das sie für den Rest ihres Lebens nicht vergessen werden. Aufgenommen wurde der Streifen im letzten Jahr bei der Skeletour zum letzten Album Skeletar bei zwei Shows in Mexico City. Also, wenn ihr Ghost auf der großen Leinwand nochmal sehen möchtet, dann ab sofort Tickets sichern für Too Big to Rick. Und hier sind sie jetzt mit Square Hammer.

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6: Na Leute, seid ihr alle schon wieder fit oder vielleicht noch so ein bisschen zerknittert von gestern? Es war ja wirklich der absolute Abriss beim Bobfest. So ein richtig besonderer und toller Tag, ne? Also ich kann euch sagen, hier in der Bob-Redaktion, da sind wir alle schon noch ganz schön kaputt, aber auch wirklich beseelt. Also wenn ihr dabei wart, könnt ihr gerne mal eine Sprachnachricht über die MyBob-App raushauen, erzählen, wie es euch gefallen hat oder vielleicht auch, welche Band ihr euch fürs nächste Jahr schon wünschen würdet. Das Datum steht fest, der 24. Juli 2027. Da gehen wir in die vierte Runde Bobfest und die Tickets gibt's jetzt schon. Und ich sag's euch, wie es ist, auf meiner Wunschliste für 2027, da stehen die hier. AC/DC mit Stiff Upper Lip.

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Cryogen hier bei Radio Bob mit mir, Laura Schallenberg. Ja, und heute geht sie ja los, die große Wacken-Anreise. Und dann liegt einfach eine ganze Woche Party vor uns. Und für mich geht's morgen los. Nach der Show hier muss ich erstmal packen und irgendwie weiß ich auch nicht so ganz, was da mit muss. Ne? Zwischen Gummistiefeln und Sonnencreme muss alles irgendwie dabei sein. Aber am Ende ist das auch egal. Ne? Eine schöne Dose Bier, gute Laune und ordentlich viel Live-Musik und dann wird's schon richtig geil. Ein kleines Highlight für mich dieses Jahr könnte auch das Live-Projekt von Evil Jared zusammen mit Krogi auf dem Wacken werden. Die sorgen, glaube ich, auf jeden Fall für ordentlich Stimmung. Und ja, der ein oder andere Bloodhound-Gang-Song wird da wahrscheinlich auch bei sein. Das ist ja die eigentliche Band von Evil Jared. Und hier sind sie, die Bloodhound-Gang mit Along Comes Mary.

0: Wolkig ist es gerade und dazu regnet es auch immer wieder. Im Verlauf wird der Regen eher zu Schauern, vereinzelt kann auch mal ein Gewitter aufziehen und die Höchstwerte liegen bei 19 bis 22 Grad. Morgen gibt's Sonne und Wolken, ab und zu einen Schauer, dazu maximal 21 Grad.
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0: Auf der A1 Fehmarn Richtung Lübeck staut es sich zwischen Scharbeutz und Rathekau auf 10 Kilometern. 6 Kilometer Stau auf der A1 Lübeck Richtung Hamburg zwischen Billstedt und dem Dreieck Norderelbe. Und auf der A7 Hannover Richtung Flensburg gibt es zwischen Heimfeld und dem Elbtunnel 3 Kilometer Stop and Go. Dieser Service wurde unterstützt von KI.
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2: Fury in the Slaughterhouse haben ja letzten Monat ihr aktuelles Album Changes rausgehauen. Und im Bob-Podcast Radio Orchid, da haben sich die Furies mal zusammen mit Bob-Moderator André Dostal zusammengesetzt, so ein bisschen die Platte angehört, darüber geschnackt, worum es im Album geht, wie auch der Aufnahmeprozess war und. Da könnt ihr auf jeden Fall mal reinhören in der MyBob-App oder ihr schaut es euch als Video an. Ist eine große Empfehlung, gibt's auf YouTube. Hier sind sie erstmal, die Furies mit 9 Lives.

Great White waren das hier bei Radio Bob mit Once Bitten, Twice Shy. Hi, ich bin Laura Schallenberg und bald geht es wieder ins Kino, nämlich zu Green Day. Die haben jetzt für ihre kommende Roadtrip-Komödie Nimrods mit dem 11. und 14. August zwei Termine rausgehauen, an denen der Film weltweit zumindest in ausgewählten Kinos zu sehen sein wird. Ich bin wirklich gespannt, was uns da erwartet. Und obendrauf haben sie auch noch den Soundtrack angekündigt und die erste Single I'm Never Gonna R.I.P. Die hören wir uns jetzt mal an.

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3: Ich bin Mia Hin. Guten Tag. Nach dem tödlichen Angriff beim Berliner CSD fahndet die Polizei nach einem 21-Jährigen. Er ist polizeibekannt und wird dem islamistischen Milieu zugeordnet. Ob weitere Leute involviert gewesen sind, ist unklar. Die Polizei warnt davor, den Mann anzusprechen. Möglicherweise ist er bewaffnet und gefährlich. Berlins regierender Bürgermeister Wegner nennt den Vorfall beim CSD einen Angriff auf unsere freie und weltoffene Gesellschaft. Kanzler Merz spricht von einer abscheulichen Tat. Er und Innenminister Dobrindt werden sich mit Nachdruck für Aufklärung und Ahndung einsetzen, sagte Merz. Keine Entspannung in Sicht. Noch immer wüten die Waldbrände in Frankreich und Spanien. Inzwischen mussten fast 300.000 Menschen die betroffenen Regionen verlassen. Satellitenbilder zeigen, dass sich die Rauchschwaden um Bordeaux und Madrid mittlerweile sogar zu einer Riesenwolke verbunden haben. Für den Nachmittag ist in Palma de Mallorca erneut eine Demonstration gegen den Massentourismus auf der Insel geplant. Seit Monaten verlangen Tausende Einheimische regelmäßig, dass weniger Gäste zugelassen werden. Sie beklagen vor allem steigende Mieten und hohe Lebenshaltungskosten. Die Deutsche Gesellschaft zur Rettung Schiffbrüchiger lädt heute zum Tag der Seenotretter ein. Bundesweit gibt es an 38 Stationen einen Einblick in die Arbeit der Retter. 15 davon sind in Schleswig-Holstein, darunter Grömitz, Büsum, Nordstrand und Labö. Dort wird der Arbeitsalltag der Retter anschaulich gemacht.
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4: Gleich geht's hier weiter mit The Offspring, The Funeral Portrait, aber erstmal ein absoluter Klassiker von ZZ Top, Give Me All Your Love.

The Offspring waren das gerade mit Self-Esteem hier bei Radio Bob. 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Und hier gibt's jetzt Manowar mit Warriors of the World United.

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1: Viele Wolken sind heute Mittag am Start. Dazu regnet es erstmal und später wird es eher zu Schauern. Ganz vereinzelt kann auch mal ein Gewitter dabei sein. Die Höchstwerte liegen bei 19 bis 22 Grad. An der Küste kann es zeitweise Sturmböen geben. Morgen gibt's Sonne und Wolken, ab und zu einen Schauer, maximal 21 Grad. Es staut sich auf der A1 Fehmarn Richtung Lübeck zwischen Scharbeutz und Ratekau auf 3 Kilometern. 9 Kilometer Stau gibt es auf der A1 Lübeck Richtung Hamburg zwischen Billstedt und dem Dreieck Norderelbe. Und auf der A7 Hamburg Richtung Flensburg sind es 6 Kilometer Stau zwischen Barda und Rendsburg. In der Gegenrichtung staut es sich auf 5 Kilometern. Dieser Service wurde unterstützt von KI.
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2: Es gibt ja so Songs, die hört man einmal und denkt sich so, ach, voll der gute Laune-Song. Und wenn man dann doch ein bisschen genauer hinhört oder vielleicht auch mal den Text durchliest, dann merkt man, dass der gar nicht so locker flockig ist, wie man vielleicht dachte. Und dass der Hintergrund dann doch ganz schön ernst ist. Und genau das ist der Fall hier bei dem Track von Skindred. Frontman Bench Webb verarbeitet darin seine Kindheit, geprägt von Armut, Stress in der Familie und so weiter. Aber auch, wie die Musik zu seinem Ausweg wurde. Hören wir mal rein, Skindred mit Can I Get It.

0: Ja, ich liebe auch wirklich jede Minute mit euch. Das waren gerade Loverboy mit Lovin' Every Minute of It hier bei Radio Bob. Und wir machen jetzt weiter mit The Pretty Reckless. Die haben ja letzten Monat ihre neue Platte Dear God rausgebracht. Und wir haben mit Frontfrau Taylor Momsen in einem Interview gesprochen und sie gefragt, was sie eigentlich inspiriert, Musik zu machen.
1: Honestly, anything and everything can serve as inspiration. I mean, that's kind of the challenge of writing, is you never know when it's going to strike you, where it's going to come from. It literally can be anything. Most often I find most of my inspiration in solitude. Like, I tend to kind of need to be alone in order to write, just so I have time with my own thoughts and time to reflect inside my own head. But really, at the end of the day, there just is no formula. It comes when it comes.
0: Ja, sie sagt, eigentlich kann alles Inspiration sein. Meistens hat sie die aber, wenn sie alleine ist. Ja, kann ich ganz gut verstehen, ne? Dann haben die Gedanken einfach Zeit zu fließen. Und der Song hier war die erste Single von der aktuellen Platte When I Wake Up.

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2: Ich bin Hanna Messerschmidt. Guten Tag. Die Berliner Polizei hat nach dem CSD-Anschlag offenbar noch in der Nacht einen Mann festgenommen. Laut RBB soll es sich um den Beifahrer des Wagens handeln, der am Abend in eine Menschenmenge gefahren ist. Ein weiterer Verdächtiger wird nach wie vor gesucht. Er war schon vor der Tat als Islamist bekannt und könnte bewaffnet sein. Berlins regierender Bürgermeister hat nach dem Vorfall beim CSD von einem Angriff auf unsere freie und weltoffene Gesellschaft gesprochen. Kanzler Merz von einer abscheulichen Tat. Er und Innenminister Dobrindt werden sich mit Nachdruck für Aufklärung und Ahndung einsetzen. Keine Entspannung in Sicht. Noch immer wüten die Waldbrände in Frankreich und Spanien. Inzwischen sind hunderttausende Menschen in mehreren Regionen von Evakuierungen betroffen. Bis auf 15 Kilometer sind die Flammen an den Großraum Bordeaux herangerückt. Eine komplette Evakuierung ist bislang nicht geplant. Erstmals in der Geschichte findet eine Welt-AIDS-Konferenz in Südamerika statt. Bei dem Treffen in Rio de Janeiro werden neue Therapieansätze und Fortschritte bei der Erforschung des HIV-Virus besprochen. Brasilien gilt als besonders fortschrittlich bei der AIDS-Bekämpfung. In Wacken beginnt heute die Anreise zigtausender Heavy-Metal-Fans aus aller Welt. Für den Verkehr in der Region eine echte Belastungsprobe. Die Veranstalter des Wacken Open Air haben daher zusammen mit der Polizei ein Anreisekonzept erarbeitet, um Staus möglichst zu vermeiden.
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3: Die Kanadier von Rush, die haben was für uns geplant. Angeblich befinden sie sich nämlich schon seit längerem in so Geheimgesprächen. Ob sie vielleicht eine Residency in the Sphere, also dieser Konzertkugel in Las Vegas, starten wollen. Das heißt, dass sie da dann vielleicht fest auftreten würden für eine bestimmte Zeit. So als Ende ihrer großen 50-Something-Comeback-Tour. Die startet ja, im nächsten Jahr sind sie auch bei uns im Bobland. Ja, und dann zum großen Finale in dieser riesigen Konzertkugel the Sphere. Wird auf jeden Fall passend zu Rush. Die gibt es jetzt hier mit The Spirit of Radio.

0: Ihr hört Radio Bob am Sonntag und im besten Fall ist der Sonntag ja mal ein Tag zum Entspannen und hoffentlich kein Stress, keine Termine, nur vielleicht ein bisschen Musik hören. Wir haben in dieser Woche mit euch Musik gesucht, die euch komplett runterfährt, also eure Entspannungssongs, die konntet ihr reinschicken in der MyBob-App.
1: Ja, wo ich am besten bei runterkomme, ist zum Beispiel die wunderschöne, sehr alte Ballade von Iron Maiden, Rime of the Ancient Mariner, und jetzt ganz aktuell von Lord of the Lost, Lorelei. Bei diesen Liedern kann ich wunderbar entspannen. Dann ist es auch egal, ob ich im Stau stehe oder nicht. Das ist einfach Musik zum Runterkommen.
2: Also Songs einzelne habe ich tatsächlich nicht, aber es kommt immer darauf an, wie ich runterkommen muss. Wenn ich ein bisschen Frust ablassen muss, um mich runterzubringen, dann eher Sabaton oder Powerwolf. Und wenn ich einfach nur ganz ruhig, entspannend am Abend mit einem guten Buch, dann habe ich zwei wunderbare LPs von Klanert. Tschüss!
3: Für mich ist der Song für die Hängematte von Iggy Pop, und zwar Candy. Habt einen schönen Tag.
0: Den wünsche ich euch auch, hoffentlich mit entspannter Musik hier bei Radio Bob. Es geht weiter mit The Baboon Show, Lost You in a Second.

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0: Viele Wolken und oft Regen, das lässt im Laufe des Nachmittags nach und wird eher zu Schauern. Vereinzelt kann auch mal ein Gewitter aufziehen. Dazu bleiben die Werte bei etwa 19 bis 22 Grad. Morgen dann Sonne und Wolken im Wechsel, ab und zu ein Schauer, an der Küste auch mal Sturmböen, maximal 21 Grad.
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0: Es staut sich auf der A1 Lübeck Richtung Hamburg zwischen Billstedt und dem Dreieck Norderelbe auf 8 Kilometern und in der Gegenrichtung Fehmarn Richtung Lübeck zwischen Scharbeutz und Rathekau auf 5 Kilometern. Und auf der A7 Hannover Richtung Flensburg gibt es 7 Kilometer Stau zwischen Heimfeld und dem Elbtunnel. Dieser Service wurde unterstützt von KI.
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3: Wir haben hier absolut keine Zeit zu verschwenden. Deswegen lege ich direkt los mit Kings of Leon, Waste a Moment.

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0: Ihr hört Radio Bob am Sonntagnachmittag. Wir suchen ja gerade die rockigste Baustelle im ganzen Bobland, damit wir euch ein schickes neues Baustellenradio gönnen können. 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
0: 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Hier geht's weiter mit Thunder Mother und Elevator.

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3: Ich bin Hanna Messerschmidt. Guten Tag. Bundesweit läuft die Suche nach dem Angreifer vom Berliner CSD. Die Polizei ist an Flughäfen, Bahnhöfen und Grenzen im Einsatz. Bundesinnenminister Dobrindt geht von einem islamistischen Anschlag aus. Eine Frau kam ums Leben, 29 Menschen wurden verletzt. Der Verdächtige war wohl schon lange als Gefährder bekannt. Wegen der Waldbrände fällt die Schlussetappe der Tour de France heute kürzer aus als geplant. Viele Polizisten, die die Strecke sichern sollten, wurden in die Brandgebiete verlegt. Die Radsportler drehen dafür jetzt auf kürzerer Strecke ein paar Extrarunden auf der Champs-Élysées. Für den Nachmittag ist in Palma de Mallorca erneut eine Demonstration gegen den Massentourismus auf der Insel geplant. Seit Monaten verlangen tausende Einheimische regelmäßig, dass weniger Gäste zugelassen werden. Sie beklagen vor allem steigende Mieten und hohe Lebenshaltungskosten. Die Deutsche Gesellschaft zur Rettung Schiffbrüchiger lädt heute zum Tag der Seenotretter ein. Zum Beispiel nach Laboe, Nordstrand, Büsum und Grömitz. Wer zum Wacken Open Air fährt, kann sich auch während des Festivals über die Arbeit der Retter informieren. Die sind dort mit einem Stand vertreten. Endspurt bei den Finals in Hannover. Heute werden weitere deutsche Meistertitel vergeben, unter anderem im Triathlon oder im 3x3 Basketball. Seit Donnerstag ist quasi Olympiastimmung in Hannover. Zahlreiche Zuschauer haben die deutschen Meisterschaften in mehr als 20 Sportarten verfolgt.
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4: Wir pfeifen ein bisschen aus dem letzten Loch, weil wir gestern mit euch so doll gefeiert haben beim Bobfest. Zum Glück kommen Green Day noch klar. Still Breathing gibt's jetzt hier.

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0: Das ist ganz neu von Avatar bei Radio Bob, Crying Fire am Sonntagnachmittag. Nach gestern sollte ja klar sein, wer für uns die absolute Festivalband ist. Unser Headliner Judas Priest haben alles abgerissen beim Bobfest. Es gibt ja aber noch viele schöne Festivals, auf denen ihr wart in diesem Sommer, auf die ihr noch geht in diesem Sommer. Deswegen haben wir in dieser Woche mit euch die absolute Festivalband gesucht, über die ihr euch immer freut, wenn sie auf dem Line-Up steht.
1: Schönen guten Morgen. Also eine Band, die man auf dem Festival immer gesehen haben muss, das ist definitiv Airborne. Man glaubt gar nicht, dass dieser 1,20 Meter laufende kleine Stumpen so dermaßen Party machen kann, das ist unglaublich. Außerdem habe ich selten jemanden gesehen, der Bierbecher sowas von gezielt ins Publikum pfeffern kann. Die machen immer wieder Laune.
2: Also ich habe viele gute Bands live gesehen, mit toller Performance, super Bühnenshow, Abriss ohne Ende. Aber für mich ganz klar, leider jetzt ja fast unmöglich, das noch mitzubekommen, aber als Liveband auf Festival immer wieder Tote Hosen. Egal ob als Vorband bei AC/DC, egal ob als Überraschungsact oder als Hauptact bei Rock am Ring, egal bei Wind, egal bei Wetter, Campino ist live eine Bestie. Immer Vollgas, immer volle Pulle, bis zum letzten Akkord.
0: Wir haben die beste Festivalband gesucht, über die ihr euch immer freut auf dem Line-Up. Ich glaube, bei den nächsten scheiden sich so ein bisschen die Geister oder es ist so tagesformabhängig. Guns N' Roses habe ich jetzt für euch. Don't Cry bei Radio Bob.

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3: Viele Wolken und oft Regen, das lässt im Laufe des Nachmittags nach und wird eher zu Schauern. Vereinzelt kann auch mal ein Gewitter aufziehen. Dazu bleiben die Werte bei etwa 19 bis 22 Grad. Morgen dann Sonne und Wolken im Wechsel, ab und zu ein Schauer, an der Küste auch mal Sturmböen, maximal 21 Grad. 8 Kilometer Stau auf der A1 Lübeck Richtung Hamburg zwischen Billstedt und dem Dreieck Norderelbe. Auf der A7 Flensburg Richtung Hannover gibt es zwischen Stellingen und dem Elbtunnel 3 Kilometer Stop and Go und in der Gegenrichtung Hannover Richtung Flensburg staut es sich zwischen dem Dreieck Südwest und dem Elbtunnel auf 11 Kilometern. Dieser Service wurde unterstützt von KI.
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5: Tag auch, schön, dass ihr diesen Sonntag mit uns verbringt. Das sind Fury in the Slaughterhouse. Fix this crack.

Radio Bob ist hier am Sonntag und ich habe jetzt ein besonderes Schmankerl für euch. Alle, die gestern beim Bobfest dabei waren, die wissen, was Airborne für eine fantastische Liveband sind und wie viel Spaß die machen. Die sind nicht nur für uns nach Deutschland geflogen, sie haben auch eine kleine eigene Tour und die ist so schnell ausverkauft gewesen, dass sie jetzt noch eine Zusatzshow angekündigt haben. 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No way but the hard way bei Radio Bob.

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2: Ich bin Hanna Messerschmidt. Guten Tag. Bundesinnenminister Dobrindt geht nach dem Angriff beim Berliner CSD von Terror aus. Der Verdächtige soll schon lange als gefährlicher Islamist bekannt gewesen sein. Verurteilt wurde er nur zu einer Bewährungsstrafe. Bundesweit läuft nun die Suche nach dem Mann. Die Polizei hat Bahnhöfe, Flughäfen und Grenzen im Blick. Berlins regierender Bürgermeister hat nach dem Vorfall beim CSD von einem Angriff auf unsere freie und weltoffene Gesellschaft gesprochen. Kanzler Merz von einer abscheulichen Tat. Er und Innenminister Dobrindt werden sich mit Nachdruck für Aufklärung und Ahndung einsetzen. Carsten Linnemann traut sich das Amt als Gesundheitsminister zu. In der Bild weist Linnemann Zweifel an seiner Eignung zurück. Vor einem Jahr hatte er in einem Interview noch gesagt, dass er in dem Amt wahrscheinlich nicht erfolgreich wäre. Seitdem habe er aber Gesundheitsthemen verhandelt, so Linnemann. Keine Entspannung in Sicht. Noch immer wüten die Waldbrände in Frankreich und Spanien. Inzwischen sind hunderttausende Menschen in mehreren Regionen von Evakuierungen betroffen. Bis auf 15 Kilometer sind die Flammen an den Großraum Bordeaux herangerückt. Eine komplette Evakuierung ist bislang nicht geplant. In Wacken beginnt heute die Anreise zigtausender Heavy-Metal-Fans aus aller Welt. Für den Verkehr in der Region eine echte Belastungsprobe. Die Veranstalter des Wacken Open Air haben daher zusammen mit der Polizei ein Anreisekonzept erarbeitet, um Staus möglichst zu vermeiden.
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3: Hallöchen, das sind 38 Special Caught Up in You.

Das sind Metallica bei Radio Bob am Sonntag. Die sind gerade fertig mit ihrer großen Tour. The Sweet stecken noch mittendrin. Sie sind mit ihrem aktuellsten Album Full Circle ja gerade auf einer großen Deutschland-Tour. Wenn ihr sie bis jetzt verpasst haben solltet, dann müsst ihr nicht traurig sein. Sie spielen morgen nochmal am 27. Juli ein Konzert in Erding. Es gibt sogar noch Karten dafür. Im Herbst kommen sie für einige Termine aber auch schon wieder zurück ins Bobland. Ihr könnt ja mal schauen auf radiobob.de im Ticketshop, wo sie da überall noch rumäumeln. The Sweet gibt's jetzt auch hier mit Hellraiser. Yeah!

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4: Viele Wolken und immer wieder Regen sind am späten Nachmittag unterwegs. Dabei wird der Regen eher zu Schauern und vereinzelt kann auch mal ein Gewitter aufziehen. Dazu windig an der Küste mit Sturmböen bei 19 bis 22 Grad. Morgen gibt es Sonne und Wolken, ab und zu einen Schauer, maximal 21 Grad.
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4: Es staut sich auf der A7 Hannover Richtung Flensburg zwischen dem Dreieck Südwest und dem Elbtunnel auf 8 Kilometern und im weiteren Verlauf kurz vor dem Grenzübergang zwischen Flensburg-Harreslee und Ellund nochmal auf 4 Kilometern. Dieser Service wurde unterstützt von KI.
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5: Hallo Leute, ich habe jetzt Biffy Clyro für euch, Friends and Enemies.

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0: The Traveler war das, eine ganz neue Single von Asia bei Radio Bob. Schon ein Jahr ist es jetzt her, dass Ozzy Osbourne gestorben ist. In dieser Woche hat es sich gejährt. Am 22.07. war sein erster Todestag. Deswegen haben wir ihm in dieser Woche nochmal gedacht, mit euch, euch Fans, aber natürlich auch mit unseren Musikern, die auch alle große Fans von ihm waren.
1: Ruhe in Frieden, Ozzy. Du warst ein ganz, ganz, ganz großer, ganz wichtig für meine musikalische Sozialisierung in den 80ern stand Ozzy Osbourne für alles, für was Metal steht für mich. Ozzy war mysteriös, Ozzy war düster, Ozzy war laut, Ozzy war schrill. Ozzy war auch so ein bisschen, wie Alice Cooper sagte, hofnah und hat sich auch nicht so ernst genommen. Also er stand für alles, für was für mich Heavy Metal steht und er war immer da. Seit ich ein kleiner Stöpsel bin, war Ozzy Osbourne einer meiner musikalischen Helden und das ist er immer noch, wird auch immer bleiben, aber eben jetzt in einer anderen Welt. Mach's gut, Ozzy.
2: Wenn man jetzt fragt, ey, wie stellst du dir deinen Abgang vor? Also besser als Ozzy kann man es nicht inszenieren, aber trotzdem bleibt natürlich total auch Trauer und der wird ja eine Lücke hinterlassen. Das ist so wie bei Lemmy. Ich konnte mir nie vorstellen, dass der mal nicht mehr ist.
3: Ozzy hat sein Erbe ja im Grunde genommen schon Zeit seines Lebens angetreten, denn das muss man ja auch erstmal hinkriegen, ein eigenes Genre zu begründen und dafür verantwortlich zu sein, dass viele unserer Lieblingsbands einfach heutzutage existieren und klingen, wie sie klingen. Ich habe Black Sabbath 2013 zuletzt gesehen und das war sensationell gut, aber auch da hatte ich schon das Gefühl, dass Ozzy längst nicht mehr bei alten Kräften war. Aber der ist auf eine wunderbare Art und Weise sehr nahbar gewesen bei diesem Konzert. Das war so nett, so entwaffnend, ehrlich, irgendwie schrullig und er stand wirklich gleichermaßen neben die über den Dingen und der ist halt wirklich für immer der Prince of Darkness.
0: Ozzy Osbourne ist leider schon ein Jahr tot. Am 22.07. hat sich sein Todestag zum ersten Mal gejährt. Hier gibt's den jetzt Ozzy Osbourne bei Radio Bob.

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5: Ich bin Hanna Messerschmidt. Guten Abend. Bundesweit läuft die Suche nach dem Angreifer vom Berliner CSD. Die Polizei ist an Flughäfen, Bahnhöfen und Grenzen im Einsatz. Bundesinnenminister Dobrindt geht von einem islamistischen Anschlag aus. Eine Frau kam ums Leben, 29 Menschen wurden verletzt. Der Verdächtige war wohl schon lange als Gefährder bekannt. CSU-Chef Söder stellt sich hinter Bundeskanzler Merz. Die Kritik an der geplanten Kabinettsumbildung weist er zurück. Dass der Wunschkandidat für das Verkehrsministerium kurzfristig abgesagt hat, kann passieren, sagte Söder im ZDF. Merz hat aus seiner Sicht richtig gehandelt und wollte sein Kabinett weiter stärken. Beim Absturz seines Kleinflugzeugs in Ganderkesee in Niedersachsen sind beide Insassen ums Leben gekommen. Das hat die Polizei nach der schwierigen Bergung des Wracks gestern Abend mitgeteilt. Die beiden Männer waren mit dem Flugzeug ins Dach eines Einfamilienhauses gekracht. Warum, ist noch unklar. Psychische Erkrankungen sind in Schleswig-Holstein jetzt der Nummer 1 Grund für Krankschreibungen. Einer DRK-Analyse nach gab es hier im ersten Halbjahr ein Plus von 15%. Fast genauso groß war das Minus bei Atemwegsbeschwerden. Insgesamt fehlten die Beschäftigten bis Juni im Schnitt 9 Tage, genauso viel wie im Vorjahr. Lando Norris hat den großen Preis der Formel 1 von Ungarn gewonnen. Der McLaren-Pilot verwies Max Verstappen im Red Bull und Kimi Antonelli im Mercedes auf die Plätze. Antonelli baut damit seine Führung in der Gesamtwertung aus.
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6: Ich wünsche euch ein schönes Wochenende, Freunde. Genießt den Sonntag. Hier gibt's gleich Mucke von John Diva and the Rockets of Love, Lenny Kravitz, den Foo Fighters und Bryan Adams. Vorab 30 Seconds to Mars mit Kings and Queens bei Radio Pop.

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1: John Diva and the Rockets of Love mit Lolita hier bei Radio Bob. Einen schönen Sonntag, Taki Knackstedt hier für euch. John Diva und seine Jungs bringen übrigens eine neue Platte raus. Am 16. Oktober ist es soweit. Your Favorite Drug wird sie heißen. Und wir präsentieren sie euch auch auf ihrer gleichnamigen Tour, die dann auch im Oktober losgeht. Also wenn ihr Bock drauf habt, Tickets gibt's bei uns im Ticketshop auf radiobob.de. Lenny Kravitz jetzt mit Fly Away. Bitteschön.

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0: Viele Wolken und erstmal Regen ziehen durch den Abend. Später wird es eher zu Schauern. Vereinzelt kann auch mal ein Gewitter dabei sein. An der Küste wird es dazu zeitweise kräftig windig. In der Nacht sinken die Temperaturen auf etwa 14 Grad. Morgen gibt's Sonne und Wolken, ab und zu einen Schauer mit bis zu 21 Grad. Auf der A7 Hamburg Richtung Flensburg gibt es 3 Kilometer Stop and Go, kurz vor dem Grenzübergang zwischen Flensburg-Harreslee und Ellund. Dieser Service wurde unterstützt von KI.
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3: Leute, was war das gestern für ein Abriss beim Bobfest in Mönchengladbach im Sparkassenpark? Wir haben das Ding zum Beben gebracht. Ihr wart so gut drauf. Das Wetter war grandios. Die Bands waren geil. Also es war einfach nur ein wunderschöner Tag. Ich bin sehr beseelt und sehr, sehr dankbar. Und wir reden gleich noch ein bisschen mehr über unser Bobfest. Vorab kriegt ihr aber noch ein bisschen Mucke von mir, okay? Also bleibt dran. Jimi Hendrix jetzt mit Hey Joe bei Radio Bob.

0: Ihr hört Radio Bob am Sonntagabend, Taki Knackstedt für euch hier. Tachchen. Leute, was war das gestern für ein Abriss? Wir haben so lange drüber geredet und wir durften endlich unser Bobfest mit euch feiern.
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0: Wow! Alles in allem war einfach ein wunderschöner, richtig geiler, sonniger, gut gelaunter Tag mit euch da draußen, mit geilen Bands und ich bin immer noch total geflasht, aber wir hören auch noch mal rein, wie ihr es fandet.
2: Ich bin das dritte Mal mit dabei, ja, richtig. Und die Bands sind einfach immer bombastisch.
3: Weil es einfach eine mega Atmosphäre ist. Die Leute sind alle eigentlich cool drauf. Und die Bands halt immer. Also es ist das Line-Up ist immer mega.
4: Ist cool organisiert, hat gerade draußen jemand gesagt. Es ist immer geil organisiert alles. Finde ich auch mega.
5: Wo bei mir jedes Jahr das Herz aufgeht, ist, dass ich sage, wenn wir hier das Gelände betreten, die Leute sind aus genau demselben Grund hier wie wir.
6: Ach, für mich ist einfach die ganze Atmosphäre. Ich will das einfach aufsaugen. Das war schon begeisternd und das trägt mich einfach durch die ganze Zeit, wenn ich auf der Arbeit bin. Und dann sage ich mir immer, hey, du hast sowas Geiles erlebt und das ist einfach toll.
7: Das Gelände ist geil. Ja, Stimmung ist super und wirklich alles top.
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0: Ihr wart auf jeden Fall mein Highlight neben Airborne und ich freue mich schon ganz doll auf 2027. Ihr könnt schon Tickets kaufen, Freunde. Natürlich wird auch nächstes Jahr am 24.07. unser Bobfest stattfinden. Also ab mit euch in den Ticketshop bei uns auf radiobob.de und schnappt euch unsere Early Bird Bobfest Tickets. So, und dann würde ich sagen, holen wir uns nochmal ein bisschen Stimmung von gestern zurück. Ich spiele euch Airborne mit Alive After Death bei Radio Bob.

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1: Ich bin Hanna Messerschmidt. Guten Abend. Bundesinnenminister Dobrindt geht nach dem Angriff beim Berliner CSD von Terror aus. Der Verdächtige soll schon lange als gefährlicher Islamist bekannt gewesen sein. Verurteilt wurde er nur zu einer Bewährungsstrafe. Bundesweit läuft nun die Suche nach dem Mann. Die Polizei hat Bahnhöfe, Flughäfen und Grenzen im Blick. Berlins regierender Bürgermeister hat nach dem Vorfall beim CSD von einem Angriff auf unsere freie und weltoffene Gesellschaft gesprochen. Kanzler Merz von einer abscheulichen Tat. Er und Innenminister Dobrindt werden sich mit Nachdruck für Aufklärung und Ahndung einsetzen. Keine Entspannung in Sicht. Noch immer wüten die Waldbrände in Frankreich und Spanien. Inzwischen sind hunderttausende Menschen in mehreren Regionen von Evakuierungen betroffen. Bis auf 15 Kilometer sind die Flammen an den Großraum Bordeaux herangerückt. Eine komplette Evakuierung ist bislang nicht geplant. Bei einem Unfall an der B76 in der Nähe von Schwentinenthal bei Kiel sind am Nachmittag 7 Autos zusammengestoßen. Laut Polizei wollte ein Fahrer wohl auf die B76 abbiegen bzw. wenden. Die anderen Autos fuhren dann hinten drauf. Ein Fahrer wurde leicht verletzt. Formel-1-Pilot Lando Norris hat das Rennen in Budapest gewonnen. Er war im McLaren schneller als Max Verstappen im Red Bull und der gesamtführende Kimi Antonelli im Mercedes. Nico Hülkenberg holte als 9. im Audi seine ersten WM-Punkte der Saison.
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2: Egal was ihr macht, Freunde, ob ihr zu Hause chillt, arbeiten müsst oder vielleicht auf dem Weg zu einem Konzert seid, lasst es euch gut gehen. Ich unterstütze euch hier mit passender Musik. REO Speedwagon bekommt ihr gleich, die Ramones, die Red Hot Chili Peppers und The Pretty Reckless gibt's alles nach Nirvana mit Heart Shape Box hier bei Radio Bob. Show.

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Ihr seid bei Radio Bob gelandet. Freunde, das waren die Red Hot Chili Peppers mit Other Side. Für euch hinter Mikro Taki Knackstedt. Tachchen. Zum 50-Jährigen der Ramones wird es am 30. August in Los Angeles ja ein ganz besonderes Tribute-Konzert geben. Und zwar mit einer neuen Punkrock-Supergroup, bestehend aus Green Day's Billy Joe Armstrong, Rancid's Tim Armstrong, Blink-182's Travis Barker und One-Time Ramones-Bassist CJ Ramone. Natürlich werden sie nur Ramones-Songs covern, ist ja klar. Das Ganze, was ich sehr wild finde, wird von John Travolta moderiert. Wie geil ist das denn? Und was ich sehr schön finde, die Erlöse, die gehen alle an eine oder an ein Krebsforschungsinstitut. Also doppelt geil. Mega. Die Ramones habe ich jetzt für euch mit I Wanna Be Sedated bei Radio Bob.

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0: Viele Wolken und erstmal Regen ziehen durch den Abend. Später wird das eher zu Schauern. Vereinzelt kann auch mal ein Gewitter dabei sein. An der Küste wird es dazu zeitweise kräftig windig. In der Nacht sinken die Temperaturen auf etwa 14 Grad. Morgen gibt's Sonne und Wolken, ab und zu einen Schauer mit bis zu 21 Grad. 5 Kilometer Stau auf der A7 Hannover Richtung Flensburg zwischen Hamburg-Hausbruch und dem Hamburger Elbtunnel. Dieser Service wurde unterstützt von KI.
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2: Heute hat einer der bekanntesten und größten Rockstars der Welt Geburtstag. Er wird 83 und ich sag euch, wie es ist, der wird auch noch 110, habe ich das Gefühl. Jetzt erst eine Platte mit seinen Jungs wieder rausgebracht, Foreign Tanks. Nächstes Jahr soll es ein paar Konzerte geben, also es ist kein Ende in Sicht und ich finde das so toll. Natürlich rede ich von Mick Jagger, Freunde. Happy Birthday zum 83. Und hier habe ich die Stones für euch mit einem Song aus 1968, Sympathy for the Devil. Bitteschön.
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2: 68, Sympathy for the Devil. Bitteschön.

Einen wunderschönen Sonntagabend, Freunde. Taki Knackstedt hier für euch am Start bei Radio Bob. Iron Maiden sind ja jetzt eine Partnerschaft mit dem schwedischen Entertainment-Unternehmen Pophouse eingegangen. Also genau die von ABBA und KISS und so weiter und so fort mit den Avatar-Shows und ach, was weiß ich. Ja, und haben jetzt auf jeden Fall die Hälfte der Rechte an ihrer Musik, am Bandnamen, intellektuellen Eigentum und auch am eigenen Bild verkauft. Also sie wollen quasi ihr Erbe erweitern, in Anführungszeichen, und in Zukunft mit dem Unternehmen dann an neuen virtuellen Projekten arbeiten. Wir sind sehr gespannt, was passieren wird. Also von den Avatar-Shows bin ich noch nicht wirklich zu 100% überzeugt. Ich war zwar live noch nie auf einer, aber I don't know. Jedenfalls können wir erstmal davon ausgehen, dass Maiden noch selbst auf der Bühne stehen werden, denn das tun sie ja weiterhin auch. Hier sind sie für euch, Iron Maiden mit The Number of the Beast.

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1: Ich bin Hanna Messerschmidt. Guten Abend. Der mutmaßliche Amokfahrer vom Berliner CSD ist offenbar bei einem Polizeieinsatz erschossen worden. Er wurde laut Medienberichten in einer Gartenlaube in Spandau gefunden. Dort fielen Schüsse. Der Verdächtige soll schon lange als gefährlicher Islamist bekannt gewesen sein. Nach ihm wurde bis zuletzt bundesweit gefahndet. Bundesverkehrsminister Patrick Schnieder will von seinem Posten zurücktreten. Er werde Kanzler Merz um seine Entlassung bitten, teilte er in einer Erklärung mit. Damit will Schnieder das Hin und Her um seine geplante Ablöse beenden. Bei den Waldbränden in Frankreich und Spanien ist weiter keine Entspannung in Sicht. Einsatzkräfte von Feuerwehr und Militär kämpfen weiter gegen die Flammen. Löschflugzeuge sind im Dauereinsatz. Hunderttausende Menschen wurden bereits vor den Feuern in Sicherheit gebracht. Drei Raumfahrer sind nach 8 Monaten auf der internationalen Raumstation ISS zurück auf der Erde. Die Kapsel mit 2 russischen Kosmonauten und einem US-Astronauten landete sicher in der kasachischen Steppe. Die Crew hatte zahlreiche wissenschaftliche Experimente auf der Station durchgeführt. Einsatz für die Feuerwehr in Jeven steht. Am Nachmittag war dort in einem Elektromarkt ein Feuer ausgebrochen. Verletzt wurde nach ersten Erkenntnissen niemand. Was den Brand ausgelöst hat, ist noch unklar. Die Kripo ermittelt. Lando Norris hat den großen Preis der Formel 1 von Ungarn gewonnen. Der McLaren-Pilot verwies Max Verstappen im Red Bull und Kimi Antonelli im Mercedes auf die Plätze. Antonelli baut damit seine Führung in der Gesamtwertung aus.
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2: Eine neue Soloplatte hat ja The Killers Frontmann Brandon Flowers angekündigt, ne? Und zwar eine Country-Platte. In Nashville hat er sogar das Ganze aufgenommen und dazu einfach erklärt, ja Leute, je älter ich werde, desto vielfältiger werde ich auch. Ich liebe Rock, ich liebe New Wave, aber eben auch andere Musikrichtungen. Und mit dieser Scheibe erkunde ich die Lieblingsmusik meines Vaters. Das Ganze kommt am 21. August raus. Wir sind sehr gespannt. Hier gibt's jetzt The Killers in kompletter Besetzung. Read My Mind bei Radio Bob. We'll be right back.

Aus 1985, The Cure mit In Between Days hier bei Radio Bob. The Cure haben ja kurz vor ihrem ersten Auftritt in der Berliner Waldbühne fix ihren Bassisten Simon Gallup gegen dessen Sohn Eden austauschen müssen. Der ist eingesprungen, weil eben sein Papa plötzlich krank geworden ist und einfach nicht performen konnte. Was genau Simon hatte, wurde nicht bekannt gegeben. Eden musste allerdings bei allen drei Berlin-Shows übernehmen und natürlich wünschen wir weiterhin gute Besserung, ist ja ganz klar. Ich hoffe, ihr hattet alle ganz viel Spaß bei The Cure. Ihr könnt ja gerne mal erzählen, wie es war, mit einer Sprachnachricht über unsere MyBob-App. Tucky Knackstedt hier für euch. Jetzt gibt's Greta Van Fleet mit Play Your Games. Let's go.

0: Viele Wolken und erstmal Regen ziehen durch den Abend. Später wird es eher zu Schauern. Vereinzelt kann auch mal ein Gewitter dabei sein. An der Küste wird es dazu zeitweise kräftig windig. In der Nacht sinken die Temperaturen auf etwa 14 Grad. Morgen gibt's Sonne und Wolken, ab und zu einen Schauer mit bis zu 21 Grad. Auf der A7 Hamburg-Flensburg ist zwischen Großen Aspe und Bad Bramstedt nach einem Unfall gesperrt. Und es staut sich auf der A7 Hannover Richtung Flensburg zwischen Hamburg-Hausbruch und dem Hamburger Elbtunnel auf 4 Kilometern. Dieser Service wurde unterstützt von KI. Hamburg ist zwischen Großen Aspe und Bad Bramstedt nach einem Unfall gesperrt. Und es staut sich auf der A7 Hannover Richtung Flensburg zwischen Hamburg-Hausbruch und dem Hamburger Elbtunnel auf 4 Kilometern. Dieser Service wurde unterstützt von KI.
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0: Tom Petty mit Love is a Long Road hier am Sonntagabend bei Radio Bob. Tacki Knackstedt hier für euch. Ja, und ich bin immer noch ganz aufgeregt und total hippelig, wenn ich daran denke, was gestern Abend da in Mönchengladbach für eine fette Rockparty abging, Leute. Unser Bobfest war ein komplettes Highlight mit euch da draußen, mit diesen Bands. Das Wetter hat mitgespielt ohne Ende. Es war einfach nur eine 1 plus mit Sternchen. Wir hören nochmal rein, wie es euch gefallen hat.
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3: Das dritte Jahr in Folge hier an diesem Platz. Einfach die Atmosphäre, die coolen Bands, die Leute hier, einfach mega. Radio Bob an sich, natürlich ein toller Sender.
4: Must-see für jeden Rockfan, würde ich sagen, ne? Weil auch letztes Jahr war, das war so geil, H-Box haben so abgerissen, ne? 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Ja, Hammer, ihr macht das echt gut.
5: Es sind coole Leute hier, es ist einfach total entspannt und jeder findet hier das, was, woran er Spaß hat.
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0: Ich liebe es komplett, Leute. 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
6: Ich bin Hanna Messerschmidt. Guten Abend. Spezialkräfte der Polizei haben den mutmaßlichen Angreifer vom Berliner CSD erschossen. Am frühen Abend rückten die Kräfte zu einer Kleingartensiedlung nach Berlin-Spandau aus. Dort ging der Verdächtige zunächst mit einem Messer auf die Beamten los, dabei fielen dann die Schüsse. Kanzler Merz hat den Vorfall als abscheuliche Tat verurteilt. Berlins regierender Bürgermeister sprach von einem Angriff auf unsere freie und weltoffene Gesellschaft. Bei dem CSD in Berlin waren hunderttausende Menschen für mehr Vielfalt und die Rechte queerer Menschen auf die Straße gegangen. Der neue Bundesverkehrsminister soll Steffen Bilger werden. Nach Angaben aus Unionskreisen übernimmt der CDU-Politiker den Posten von Patrick Schnieder. Der hatte am Nachmittag angekündigt, Kanzler Merz um seine Entlassung zu bitten. Beim Absturz eines Kleinflugzeugs in Ganderkesee in Niedersachsen sind beide Insassen ums Leben gekommen. Das hat die Polizei nach der schwierigen Bergung des Wracks gestern Abend mitgeteilt. Die beiden Männer waren mit dem Flugzeug ins Dach eines Einfamilienhauses gekracht. Warum ist noch unklar. Seit heute reisen zigtausende Heavy-Metal-Fans aus aller Welt nach Wacken. Für den Verkehr in der Region eine echte Belastungsprobe. Die Veranstalter des Wacken Open Air haben daher zusammen mit der Polizei ein Anreisekonzept erarbeitet, um Staus möglichst zu vermeiden. Formel-1-Pilot Lando Norris hat das Rennen in Budapest gewonnen. Er war im McLaren schneller als Max Verstappen im Red Bull und der gesamtführende Kimi Antonelli im Mercedes. Nico Hülkenberg holte als Neunter im Audi seine ersten WM-Punkte der Saison.

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1: Ich bin Anna Löwer. Guten Abend. Der mutmaßliche Amokfahrer vom Berliner CSD ist bei einem Polizeieinsatz erschossen worden. Polizeikräfte spürten ihn in einer Kleingartensiedlung in Berlin-Spandau auf. Der Verdächtige soll schon lange als gefährlicher Islamist bekannt gewesen sein. Nach ihm wurde bis zuletzt bundesweit gefahndet. Kanzler Merz hat den Vorfall als abscheuliche Tat verurteilt. Berlins regierender Bürgermeister Wegner sprach von einem Angriff auf unsere freie und weltoffene Gesellschaft. Bei dem CSD in Berlin waren hunderttausende Menschen für mehr Vielfalt und die Rechte queerer Menschen auf die Straße gegangen. Der neue Bundesverkehrsminister soll Steffen Bilger werden. Nach Angaben aus Unionskreisen übernimmt der CDU-Politiker den Posten von Patrick Schnieder. Der hatte am Nachmittag angekündigt, Kanzler Merz um seine Entlassung zu bitten.

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1: Viele Wolken und immer wieder Schauer sind heute Nacht noch am Start. Anfangs kann auch mal ein Gewitter dabei sein. Später wird es trockener und die Wolken reißen etwas auf. Die Tiefstwerte liegen bei 14 Grad. Morgen gibt es Sonne und Wolken. Ab und zu kommt noch ein Schauer durch. Maximal 21 Grad. Es gibt gerade keine Staus. Ihr kommt entspannt durch. Dieser Service wurde unterstützt von KI.

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4: Ich bin Anna Löwer. Guten Abend. Spezialkräfte der Polizei haben den mutmaßlichen Angreifer vom Berliner CSD erschossen. Am frühen Abend rückten die Kräfte zu einer Kleingartensiedlung nach Berlin-Spandau aus. Dort ging der Verdächtige zunächst mit einem Messer auf die Beamten los. Dabei fielen dann die Schüsse. Berlins regierender Bürgermeister hat nach dem Vorfall beim CSD von einem Angriff auf unsere freie und weltoffene Gesellschaft gesprochen. Kanzler Merz von einer abscheulichen Tat. Er und Innenminister Dobrindt werden sich mit Nachdruck für Aufklärung und Ahndung einsetzen. Der neue Bundesverkehrsminister soll Steffen Bilger werden. Nach Angaben aus Unionskreisen übernimmt der CDU-Politiker den Posten von Patrick Schnieder. Der hatte am Nachmittag angekündigt, Kanzler Merz um seine Entlassung zu bitten. Keine Entspannung in Sicht. Noch immer wüten die Waldbrände in Frankreich und Spanien. Inzwischen sind hunderttausende Menschen in mehreren Regionen von Evakuierungen betroffen. Bis auf 15 Kilometer sind die Flammen an den Großraum Bordeaux herangerückt. Eine komplette Evakuierung ist bislang nicht geplant.

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2: Viele Wolken und immer wieder Schauer sind heute Nacht noch am Start. Anfangs kann auch mal ein Gewitter dabei sein. Später wird es trockener und die Wolken reißen etwas auf. Die Tiefstwerte liegen bei 14 Grad. Morgen gibt es Sonne und Wolken. Ab und zu kommt noch ein Schauer durch. Maximal 21 Grad. Es gibt gerade keine Staus. Ihr kommt entspannt durch. Dieser Service wurde unterstützt von KI.
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1: Die Geschichte der Band Livingston klingt wie ein multikulturelles Festival. Sie begann mit Gründung der Formation im Jahr 2000 in Pretoria, Südafrika, durch die zwei Musikfreaks Chris van Niekerk und Boykes Willemse. Als beide erkannten, dass von Südafrika kein internationaler Erfolg möglich war, brachen sie auf in die Musikmetropole London.
2: Baby, wake up. The time has come.
1: Es kamen hinzu der dänische Bassist Martin Arnoldi, der italienische Drummer Paolo Serafini und der deutsche Gitarrist Jakob Nebel. Ihre unterschiedlichen kulturellen Hintergründe lassen die Mitglieder auch in ihre Musik einfließen, sagen sie selbst über sich.
3: Schön, vielen Dank, dass ihr so nett zu uns seid. Ihr seid super.
1: Nach einer Aufnahmesession in den Londoner Abbey Road Studios bekam die Band einen Plattenvertrag und es begann der Touralltag. Seit 2007 ist Livingston auch in Deutschland unterwegs.
4: Jedes Mal, wenn wir hier spielen, ist es, als ob wir nach Hause kommen.
1: Sie tourten mit Thomas Godoy, Revolverheld, mit Unheilig und mit Ich und Ich. Und schließlich gab es auch einen TV-Auftritt in der Serie Gute Zeiten, Schlechte Zeiten. Ihre Songs betrachten sie eher als Zufallsprodukte.
5: We never actually
1: wir haben uns nie hingesetzt und gesagt, so muss unsere Musik klingen, so müssen wir auftreten oder davon müssen unsere Texte handeln. Alles, was wir machen, hat sich über die Jahre so entwickelt. Das Schreiben und Spielen muss auf natürliche Weise entstehen. Wenn es nicht natürlich ist, dann ist es schlecht.
5: If it's not natural, it's just bad. So.
1: Ihre Musik bringen sie auf die Kurzformel zeitgemäßer Poprock. 2009 erschien ihr Debütalbum Sign Language, daraus die Single Broken, ein richtiger Herzschmerz-Song. Musik von Livingston.

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1: Wolkig ist es gerade, ab und zu zieht auch mal ein Schauer durch. Dazu liegen die Temperaturen aktuell bei 15 bis 12 Grad. Heute gibt's Sonne und Wolken im Mix, gelegentlich noch ein paar Schauer. Und an der Küste kann es vereinzelt Sturmböen geben bei Höchstwerten um 21 Grad. Es gibt gerade keine Staus, ihr kommt entspannt durch. Dieser Service wurde unterstützt von KI.
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1: Wir wollten etwas noch Dümmeres machen als die neue Deutsche Welle. Mit diesem Anspruch schrieben und sangen die Ärzte in den frühen 80ern ihre Songs. Auf ihrer vierten LP, Das ist nicht die ganze Wahrheit von 1988, regiert zwar immer noch der Spaßfaktor, zugleich aber probieren

0: Die Ärzte musikalisch neue Formen aus. In Bitte Bitte klingen sie ein wenig im Industrial Sound wie Depeche Mode und deren schwermütig bizarre Sexfantasien à la Master and Servant. Stimmliche Unterstützung kommt von Porno-Queen Teresa Orlowski, allerdings nicht auf dem Album. Die Ärzte zensierten sich selbst und verbannten Orlowski auf die Maxi-Single.
1: Baby-Sex. Verkleiden des Sklaven als Baby mit Windeln. Und er wird als böses Baby behandelt.
0: Bei einem Urlaub auf Zypern beschlossen Bela und Farin zur Überraschung ihrer Fans die Auflösung der Band. Musikalisch glaubten sie alle Register gezogen zu haben. Auch waren sie zu dieser Zeit keine schwerreichen Rockstars, sondern dümpelten am Rand der Existenznot dahin. Zwar schienen der Erfolg des Albums und der Singles daraus diese Dürreperiode zu beenden, wohl aber spielte auch Erfolgsdruck bei ihrer Entscheidung eine Rolle.
2: Wir sind die Ärzte aus Berlin.
0: Am 9. Juli 1988 gaben die Ärzte ihr vorläufiges Abschiedskonzert. Es sollte 5 Jahre dauern, bis die selbsternannte beste Band der Welt wieder zusammenkommen würde. Die Ärzte aus ihrem Album Das ist nicht die ganze Wahrheit, jetzt mit Bitte, Bitte.

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5: Ich bin Anna Löwer. Spezialkräfte der Polizei haben den mutmaßlichen Angreifer vom Berliner CSD erschossen. Am frühen Abend rückten die Kräfte zu einer Kleingartensiedlung nach Berlin-Spandau aus. Dort ging der Verdächtige zunächst mit einem Messer auf die Beamten los. Dabei fielen dann die Schüsse. Berlins regierender Bürgermeister hat nach dem Vorfall beim CSD von einem Angriff auf unsere freie und weltoffene Gesellschaft gesprochen. Kanzler Merz von einer abscheulichen Tat. Er und Innenminister Dobrindt werden sich mit Nachdruck für Aufklärung und Ahndung einsetzen. Der neue Bundesverkehrsminister soll Steffen Bilger werden. Nach Angaben aus Unionskreisen übernimmt der CDU-Politiker den Posten von Patrick Schnieder. Der hatte am Nachmittag angekündigt, Kanzler Merz um seine Entlassung zu bitten. Keine Entspannung in Sicht. Noch immer wüten die Waldbrände in Frankreich und Spanien. Inzwischen sind hunderttausende Menschen in mehreren Regionen von Evakuierungen betroffen. Bis auf 15 Kilometer sind die Flammen an den Großraum Bordeaux herangerückt. Eine komplette Evakuierung ist bislang nicht geplant.
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1: Invisible Touch, Titel der 13. Studio-LP von Genesis, erschienen am 9. Juni 1986. In den 70er Jahren zu Zeiten von Peter Gabriel waren Songs von Genesis ausgeklügelte Geniestreiche. 10 Jahre später entstehen die Songs in zeitaufwendigen Sessions, sind das Ergebnis von Improvisationen im Studio. So auch einer der längsten Songs auf dem Album Tonight, Tonight, Tonight mit einer Länge von über 8 Minuten. Während der Produktion des Albums war geplant, das Lied in zwei miteinander verwobene Songs mit den Namen Monkey und Zulu aufzuteilen. Aus dem Großteil von Monkey wurde jedoch Tonight, Tonight, Tonight. Aus den übrig gebliebenen Resten von Zulu entwickelte sich das Instrumentalstück The Brazilian am Ende des Albums.
2: Tell us about the song Tonight, Tonight, Tonight. That's a long piece now.
3: I was responsible for this lyric. And it's one of our more happier songs.
1: Die Musik komponierte überwiegend Tony Banks. Phil Collins ergänzt, er sei verantwortlich für den Text. Das ist einer unserer glücklicheren Songs, sagt er. Alles begann mit der Textzeile Coming Down Like a Monkey. Von da an ist alles improvisiert. So ein Monkey, also ein Affe, auf dem Rücken etwa, kann ja vieles bedeuten. Zum Beispiel Probleme, die man wie Ballast von sich wirft.
3: A song about monkeys. And there's only a few kind of monkeys you can have. A monkey is a sort of problem, you know. On your back.
1: Tonight, Tonight, Tonight erschien in einer gekürzten 4,5-Minuten-Version auf Single. Das Thema: Sehnsucht nach Zweisamkeit in einer fiebrigen, schlaflosen Nacht. Hier sind Genesis.

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2: Wolkig ist es gerade, ab und zu zieht auch mal ein Schauer durch. Dazu liegen die Temperaturen aktuell bei 15 bis 12 Grad. Heute gibt's Sonne und Wolken im Mix, gelegentlich noch ein paar Schauer. Und an der Küste kann es vereinzelt Sturmböen geben bei Höchstwerten um 21 Grad. Nichts los auf den Straßen in Schleswig-Holstein. Aktuell ist alles frei. Dieser Service wurde unterstützt von KI.
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1: Ja, genau. Heute geht's um eine US-amerikanische Metalband, Avenged Sevenfold. Und da schauen wir uns einen Song an, der zu Recht einer der erfolgreichsten der Bandgeschichte ist. Hail to the King hat ja auch wirklich alles, was ein guter Metal-Song braucht. Also die Stimme von Frontsänger M. Shadows, ein mystischer Text über Könige und Macht und natürlich das epische Gitarrensolo. Also zu Recht ein Erfolg für die Band und der ist nicht nur bei den Fans richtig gut angekommen, sondern hat halt auch den Kritikern ziemlich gut gefallen. Obwohl die Band sich zur Zeit des gleichnamigen Albums gerade musikalisch so ein bisschen umorientiert hat und ja, damit auch ein ganz schönes Risiko eingegangen sind.
2: Aber erstmal eins nach dem anderen. Also wir legen erstmal los mit den harten Fakten, würde ich sagen. Hail to the King war die erste Single-Auskopplung aus dem gleichnamigen Album, das am 23. August 2013 veröffentlicht wurde. Es ist das erste Album mit Drummer Aaron Iljay, der den zuvor verstorbenen Jimmy the Rev Sullivan ersetzte. Geschrieben wurde Hail to the King von Sänger M. Shadows, der übrigens mit bürgerlichem Namen Matthew Sanders heißt. Und das ganze Album schlägt ja, einen anderen Ton an als das vorherige, kann man sagen, The Nightmare aus 2010, in dem die Band den Verlust von The Rev verarbeitet. The Nightmare ist sehr düster und schwer, Hail to the King ist dagegen etwas schneller und mit

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1: Ich bin Anna Löwer. Der mutmaßliche Amokfahrer vom Berliner CSD ist bei einem Polizeieinsatz erschossen worden. Polizeikräfte spürten ihn in einer Kleingartensiedlung in Berlin-Spandau auf. Der Verdächtige soll schon lange als gefährlicher Islamist bekannt gewesen sein. Nach ihm wurde bis zuletzt bundesweit gefahndet. Kanzler Merz hat den Vorfall als abscheuliche Tat verurteilt. Berlins regierender Bürgermeister Wegner sprach von einem Angriff auf unsere freie und weltoffene Gesellschaft. Bei dem CSD in Berlin waren hunderttausende Menschen für mehr Vielfalt und die Rechte queerer Menschen auf die Straße gegangen. Der neue Bundesverkehrsminister soll Steffen Bilger werden. Nach Angaben aus Unionskreisen übernimmt der CDU-Politiker den Posten von Patrick Schnieder. Der hatte am Nachmittag angekündigt, Kanzler Merz um seine Entlassung zu bitten. Bei den Waldbränden in Frankreich und Spanien ist weiter keine Entspannung in Sicht. Einsatzkräfte von Feuerwehr und Militär kämpfen weiter gegen die Flammen. Löschflugzeuge sind im Dauereinsatz. Mehr als eine Viertelmillion Menschen wurde bereits vor den Feuern in Sicherheit gebracht.
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